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0: 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Herzlich willkommen zur brandneuen Ausgabe der Generation Z Radio Show auf Radio Helsinki 92,6. In dieser Sendestunde gibt es ein Hip-Hop-Studio, das bedeutet wieder für euch Neuerscheinungen aus der Hip-Hop- und Rap-Szene aus Graz, Österreich und der Welt. Wir haben heute ja das Album, das komplette Album werden wir heute spielen von Schema B, Da wo die Kamine qualmen, am 21. November erschienen bei Honigdachs. 14 Tracks heute in Volllänge. Aber wir starten in dieser Sendestunde mit dem brandneuen Track von Strange gemeinsam mit Soulist. Heißt Päckerl, heißt der Track. Ist auch sehr spontan erschienen und damit haben wir jetzt das volle Programm heute schon ziemlich ganz für die Generation Z Radio Show. Am Ende habe ich noch ein paar andere Neuerscheinungen, die stelle ich euch dann aber später vor. Moderation, Redaktion, Technik, Thomas Bayer.
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0: Ihr habt gerade den Track Beckerl gehört von Strange gemeinsam mit Soulist, erschienen am 28. November bei Kopfherz Hand. Das nächste, was wir jetzt spielen werden, ist das Album von Schema B, Da wo die Kamine qualmen. Das ist ihr zweites Album, was wir bisher released haben. Das erste Album war im Sommer 2023 ein Schandfleck von Tape. Das war ja damals ein Moonshiners Festival, wo ich mich erinnern kann, wo sie CDs verkauft haben, wo sie selber die Grafik designt haben. Das ist dieses Mal ja komplett anders. Ein schönes, gelbes, kreativ gestaltetes Cover gibt's diesmal. Und Schema B, muss man auch noch sagen, bestehend aus Carb One, Benny B, Bleimann, Matthew, der Hexenmeister und jetzt neu der Producer Pyramin ist mit dabei. Und das neue Album, das wie folgend heißt, Da wo die Kamine qualmen, hat jetzt 14 Tracks. Und ich lese mal der Reihe nach alle mal durch die Tracknamen. Nummer 1 war Schichtbeginn, Nummer 2 Katakomben, Nummer 3 Antagonisten, Nummer 4 Teufel, 5 ist Patchpender, der ist produced dann gemeinsam mit Kreml und Samurai. Dann Nummer 6 war Freigetränke, der ist mit MDK Mochterkopf gemeinsam produziert worden. Und Bleimann ist der Track Nummer 7, Nummer 8 Schichtwechsel, Nummer 9 Helikopter, Nummer 10 ist Erbrochenes, gemeinsam mit Tatjana und Jano, Nummer 11 Dulle, Nummer 12 ist Guillotine.pdf, Nummer 13 Fahrstuhlmusik und Nummer 14 Schichtende. Und diese 14 Tracks werden wir jetzt in voller Länge hören auf Radio Helsinki 92,6.
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1: Man sagte ja, ich kenne das noch vom Kind her, so einen schönen Ausspruch früher. Wenn ein Kind geboren wird, da kriegt gleich den Kopf rumgedreht und kriegt dann gezeigt, da wo die Kamine qualmen, da musst du später hin.

0: nach hier gekommen bei der 12-Stunden-Woche. Da gab es noch keine Omnibusse früher zu der Zeit, 1900. Dann sind die dann sonntags abends von zu Hause ab, hier möblierte Zimmern gehabt und so, ganze Woche hier gehaust und dann samstags wieder fort, ne? Zu Fuß. Und sonntags abends wieder zurück. Und sonntags abends sind die um 12 oder halb eins, sind die von Lars verab mit dem Rucksack am Buckel und wieder hierher.
1: Wie viele Stunden brauchte man, um das zu laufen, weißt du?
0: Ja, mindestens 5-6 Stunden. Da musst du gut marschieren.

0: einer Tafel an der Wand. Da stehen die Namen aller im Bereich der Schlüsselstelle Beschäftigten. Schlüsselstellenleute, Automatenfüller, Handtuchapparatfüller, Teekocher, Waschraumwärter. Fast alle haben organische Schäden.
1: This generation, we kind of feel like we're outside of the rules of history, you know what I mean? We kind of feel like we have established something so great that it is.

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2: 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Vor dem Abteilfenster öffnet sich eine Fabrikhalle. Blätternder Rost, männige, geschwärztes Glas. Eisen, das rot glüht, ein Funkenregen. Der Schatten eines Arbeiters in weit ausholender Bewegung.

0: Satz zwingt.
1: Die Schmelzer sitzen hier einzeln, kein Gespräch. Kurze Zeit sitzen, eine Butterbrotlänge, eine Zigarettenlänge. Dann wieder Stöpsel ins Ohr, Muscheln über die Ohren, Tür auf, der Krach.

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1: 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Trockenraum auf der Ofenbühne. Nicht gedacht als Aufenthaltsraum, aber benutzt als solcher. Hellgelb getünchte Betonwände mit schmutzigen Abdrücken von Händen und Rücken, wo man sich gegengelehnt hat. Ein Tisch mit braunem Linoleum ausgelegt, eine Holzbank davor. Über einen Garderobenständer sind nass geschwitzte Flanellhemden gebreitet. Die Schmelzer bringen zwei davon mit auf Schicht zum Wechseln. Auf dem Tisch Aktentaschen und Limoflaschen. Zwei blaue Plastikaschenbecher, die mit Kippen überlaufen. Leere Pappbecher. Der wahnsinnige Lärm vom Ofen. 118 Dezibel in der Einschmelzphase. In der Nähe eines startenden Düsenflugzeugs sind es 120. Das ist es.

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Da, wo die Kamine qualmen, das war das komplette Album von Cema B. jetzt in voller Länge. Das habt ihr gehört auf Radio Helsinki 92,6 in der Generation Z Radio Show. Ist bei Honigdachs erschienen. Und zu Cema B. gibt es noch was Cooles zu sagen. Album-Release-Shows gibt es natürlich auch. Ich glaube, diesem Wochenende, wo diese Ausstellung stattfindet, wir strahlen es am Sonntag aus, ich glaube, das war schon am Samstag, gab es die Album-Release-Show in Wien im B72. Aber für uns GrazerInnen ist es was Wertvolles, weil da kann ich euch sofort sagen, am 13.12., das ist der Samstag, der jetzt dann kommt, gibt es im Raum 117 ja eine Release-Show mit Cema B. Da könnt ihr, da wo die Kamine qualmen, genießen in einer Live-Show. Ja, wir machen jetzt weiter mit zwei Tracks. Der erste ist von Losus Reynoso, habe ich jetzt neu bei E-Mail reinbekommen. Ziemlich cool, eine junge Künstlerin aus Luzern, aus der Schweiz. Gleich hinterher schießen wir den Weihnachtstrack von Nika und Dario, Candlelight. Da haben sie mir geschrieben, ja, das ist eine Antwort auf die jährliche Lücke zwischen Last Christmas Overkill und generischen Deutschpop. Ein catchy, stingsvoller Holiday-Hip-Hop-Track. Ja. Es wird auch einer der wenigen Weihnachtssachen sein, die ich spielen werde. Erstens, weil ich sowieso jetzt nur eine Sendung habe vor den Feiertagen. Und zweitens, es ist auch ziemlich anstrengend. Jetzt müssen wir durchhalten, noch diesen Stress noch aushalten, wo alle Leute wahnsinnig werden und so weiter und so fort. Deswegen hauen wir jetzt die schöne Musik für euch rein mit Losus Reynoso, mit Shouldn't Try und Nika und Dario mit Candlelight. Und dann hinterher, habe ich noch gesehen, haben wir noch von Lord Finesse, ein alter Klassiker aus den 90er Jahren, der heißt Hip to the Game.

Wir sind nun auch bald am Ende der heutigen Sendung angelangt. Das war die Generation Z Radio Show auf Radio Helsinki 92,6. Die letzten drei Tracks waren, jetzt zum Schluss habt ihr gehört, von Hip to the Game von Lord Finesse. Davor waren Nika und Dario mit Candlelight an der Reihe. Und da war von Lusus Renuso was Shouldn't Try an der Reihe. Und jetzt zum Abschluss habe ich noch einen Track von Lala. Die Producerin aus Schottland hat ein EP rausgebracht, die habt ihr vielleicht gestern schon gehört, am Samstag in der Particle Radio Show habe ich schon das gespielt, da haben wir den Track Against Them. Ja, diesen Sendung könnt ihr auch sehr bald als Podcast im Radioarchiv der Freien Radios Österreich nachhören. Alle Informationen auf helsinki.at sowie auf radiosendung.at oder direkt zur Webseite cba.media. Ja. Viel Spaß noch mit den weiteren Programmen auf Radio Helsinki 92,6 in der nächsten Sendung in 2 Wochen, Ende Dezember. Da werde ich mich beschäftigen, ja, mit den besten Tracks, die mich so im Jahr 2025 begleitet haben. So ein paar coole Hip-Hop- und Rap-Klassiker und was mir sonst so in die Hände gekommen ist. In diesem Jahr, das wird sehr cool, schmökere ich in meiner Plattenkiste, was ich so Schönes habe für euch. Und viel Spaß noch mit den weiteren Programmen auf Radio Helsinki 92,6. Bis zur nächsten Sendung.

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2: Hallo und willkommen zum Onda Info 647. Der Sommer hat jetzt auch das Onda-Team eingeholt. Der See, Festivals oder die Urlaubsreise in den Ferien rufen. Eine Onda Info bekommt ihr trotzdem auf die Ohren. Und zwar eins mit einem etwas längeren Beitrag. In ihrem Podcast Ohren auf Lateinamerika gehen die KollegInnen vom FDCL der Frage nach, was passiert, wenn linke Bewegungen an die Regierung kommen. Und zwar an den Beispielen Chile und Kolumbien. Nach den Protesten um das Jahr 2020 lösten in beiden Ländern linke Präsidenten und Abgeordnete die rechten Regierungen ab. Aber was denken AktivistInnen aus dieser Zeit heute? Dazu äußern sich der Umweltaktivist Rodrigo Mundaca und der Fotograf Jafran Arango. Sie erzählen, was für sie der Marsch durch die Institutionen bedeutet und wo die Linke in beiden Ländern heute steht. Eingeordnet werden ihre Erzählungen von der Politikwissenschaftlerin Bettina Shaw. Da der Podcast vor einem guten halben Jahr erschien, geht er noch nicht auf die für die Linken verlorenen Wahlen in Chile und Kolumbien ein. Doch zuvor noch die Nachrichten von Ponal. Eine spannende halbe Stunde wünscht Knut im Namen der Ondistas.
3: Mexiko. Jedes Jahr am 17. Juli wird der Nationale Tag der Verteidigung von Umwelt- und Menschenrechten begangen. Mexiko gilt nach wie vor als eines der gefährlichsten Länder Lateinamerikas für Menschen, die sich für den Schutz der Natur und ihrer Lebensräume einsetzen. Übergriffe, Kriminalisierung und Straflosigkeit gefährden das Leben der AktivistInnen, die die natürlichen Ressourcen des Landes schützen. Verbände und Initiativen erneuern daher jedes Jahr ihre Forderung an den Staat, die Schutzmaßnahmen zu verstärken und die im Escazú-Abkommen festgelegten Verpflichtungen einzuhalten. Der Gedenktag am 17. Juli wurde im Jahr 2022 eingeführt, um die Arbeit von UmweltaktivistInnen anzuerkennen, die sich aufgrund ihres Einsatzes für den Schutz der Ökosysteme und der Gebiete ihrer Gemeinschaften Bedrohungen, Gewalt und Kriminalisierung ausgesetzt sehen. Der Rückblick auf das Jahr 2025 zeigt, dass Übergriffe und Ermordungen im Vergleich zum Vorjahr um 33% angestiegen sind. Bolivien. Die Streitkräfte haben inzwischen alle Straßenblockaden in Bolivien aufgehoben. Die soziale Krise endet vorerst mit dem Rückzug des Widerstands und der Wiederaufnahme der Lebensmittelversorgung in den Städten. Doch die Wirtschaftskrise, die zu dem Aufstand geführt hat, ist damit nicht behoben und wird tiefgreifende langfristige Auswirkungen haben. Für die sozialen Bewegungen wird das Ergebnis dieser Protestphase als Niederlage gewertet, insbesondere was die zentrale Forderung nach dem Rücktritt von Präsident Rodrigo Paz angeht. Brasilien. Der argentinische Präsident Javier Milei will am kommenden Samstag in das Nachbarland Brasilien reisen. Ex-Präsident Jair Bolsonaro hätte Milei gern in seinem Haus in Brasilia empfangen, aber der ehemalige Staatschef steht unter Hausarrest. Das oberste Bundesgericht lehnte einen entsprechenden Antrag von Bolsonaros Verteidiger ab. Jair Bolsonaro war am 11. September 2025 vom obersten Bundesgericht wegen versuchten Staatsstreichs, Angriff auf den Rechtsstaat, Führung einer kriminellen Organisation und Zerstörung kulturellen Erbes zu 27 Jahren und 3 Monaten Haft verurteilt worden. Diese wurde im März 2026 in Hausarrest umgewandelt. Milei selbst hatte den Besuch bei den Bolsonaros öffentlich angekündigt. Er unterhält eine sehr enge Verbindung zu Jairs Sohn Flavio, dem er mehrfach öffentlich seine Unterstützung für

0: die Wahlen im Oktober angekündigt hat, bei denen Flavio gegen Lula da Silva antreten wird. Der Besuch Milleis in Bolsonaros Villa wurde gerichtlich untersagt, da Besuche zu wahlpolitischen Zwecken und die Verbreitung politischer Positionen im Hausarrest nicht gestattet sind.
1: Weitere Nachrichten findet ihr bei npla.de/ponal.
2: Kali im Jahr 2021. Eine Menschenmasse zieht durch die Straßen. Sprechchöre sind in der ganzen Stadt zu hören. An manchen Orten liefern sich die ersten Reihen des Protestes Straßenschlachten mit der Polizei. Schließlich rufen die Gewerkschaften zum landesweiten Streik auf. Aber auch Jugendliche, die nicht politisch organisiert sind, und ältere Menschen mobilisieren sich. Die Proteste für mehr soziale Gerechtigkeit und gegen die Steuerreformen der Regierung Duque weiten sich schnell auf viele große Städte in Kolumbien aus.
3: Zu Beginn der 2020er Jahre ist die Hoffnung auf mehr soziale Gerechtigkeit groß in Lateinamerika. Wie schon häufiger in der jüngeren Geschichte des Subkontinents gehen Tausende auf die Straße. Sie protestieren gegen Sparmaßnahmen, Privatisierungen und Korruption. Zuerst entzündeten sich die Proteste im Oktober 2019 in Chile am kollektiven Widerstand gegen Fahrpreiserhöhungen in der Metro von Santiago. Dann folgt Kolumbien mit Protesten gegen Duques geplante Steuerreform. In beiden Ländern richten sich die Revolten aber bald gegen größere soziale Ungerechtigkeiten, Korruption und strukturelle Probleme. Die Mobilisierungen erreichen eine vorher nie gesehene Größe. Und sie haben Erfolg. In Santiago und Bogotá müssen Duque und Piñera Gesetzesvorhaben zurücknehmen. Später lösen linke Regierungen die alten neoliberalen Präsidenten ab. Manche der damals Protestierenden sind heute enttäuscht. Die erhofften tiefgreifenden Veränderungen seien ausgeblieben, sagen sie. Andere geben den Optimismus nicht auf und finden, dass sich schon viel verändert hat. Was ehemalige Engagierte schnell merken, nun in der Regierung folgen sie anderen Logiken, als sie es bei den Straßenprotesten getan haben.

0: Willkommen zu einer neuen Folge von Ohren auf Lateinamerika, der Podcast über Hintergründe in Politik, Zivilgesellschaft und Aktivismus. Ohren auf Lateinamerika ist ein Projekt des Forschungs- und Dokumentationszentrum Chile-Lateinamerika, kurz FDCL. Unterstützt wird der Podcast unter anderem von Redakteurinnen der Lateinamerika-Nachrichten. Ich bin Anna.
1: Und ich bin Malte. Wir haben für diese Folge mit zwei Menschen gesprochen, die sich in Kolumbien und Chile in den Protesten engagiert haben. Mit dem Fotografen Jafran Arango aus Kolumbien und mit dem Umweltaktivisten Rodrigo Mundaca aus Chile. Letzterer hat sich sogar entschieden, für das Amt des Gouverneurs einer chilenischen Region zu kandidieren. Und er hat gewonnen. Wie blicken beide heute auf diese Zeit? Wie gehen sie mit ihren neuen politischen Aufgaben um?
2: Wir öffnen wieder einmal die großen Alleen, auf denen freie Männer und Frauen gehen können, um eine bessere Gesellschaft aufzubauen,
1: sagte der neu ernannte Präsident Gabriel Boric Ende Dezember 2021 und zitierte damit Salvador Allende. Gleich zu Beginn rief er seine AnhängerInnen zu Geduld auf.
2: Euer Engagement der letzten Monate darf nicht mit einer Wahl enden. Diese Begeisterung werden wir in unserer gesamten Legislatur brauchen. Die nächste Zeit wird nicht einfach. Wir müssen uns mit den Folgen der schlimmsten Pandemie auseinandersetzen, die unser Land seit langem erlebt hat, und mit den Gründen für die soziale Revolte, die nach wie vor aktuell sind. Es wird nicht einfach, aber wir werden mit kleinen, aber sicheren Schritten vorankommen.
1: Nach der sozialen Revolte im Jahr 2019 steigen in Chile auf allen politischen Ebenen ehemalige AktivistInnen in die Politik ein. Ein linksdominiertes Verfassungskonvent soll bis 2022 eine neue Verfassung ausarbeiten. Im gleichen Jahr übernimmt mit Boric ein ehemaliger Studierendensprecher die Präsidentschaft.
0: Aber auch auf der lokalen Ebene hatten AktivistInnen Erfolg. Im Jahr 2021 wird Rodrigo Mundaca von der Umweltorganisation Modatima zum Regionalgouverneur in Valparaíso gewählt.
3: Im März 2020, als wir durch die Pandemie eingeschlossen wurden, kam es zu einem sehr intensiven Prozess innerhalb der Bewegung. Einige GenossInnen und Genossen haben eine Diskussion angestoßen. Sie haben gefragt, wie lange wir noch die Schiedsrichter aus den Rängen beschimpfen werden, ohne selbst aktiv zu werden.
1: Modatima steht auf Spanisch für Bewegung für das Wasser und die Territorien. Die Organisation wurde 2010 gegründet und kämpft zunächst vor allem gegen die Privatisierung der chilenischen Wasservorkommen.
0: Bekannt wurde sie weltweit durch ihren Protest gegen Avocado-Plantagen, auf denen im trockenen Zentrum des Landes große Mengen an Wasser verbraucht werden. Das Wasser fehlt dann für die traditionellen Landwirtschaft und bei der Versorgung der Bevölkerung.
3: Es war ein ständiger Kampf. Seit unserer Gründung im Jahr 2010 wurden wir ständig angegriffen. Wir haben uns trotzdem immer wieder mobilisiert und diesen Diebstahl von Wasser angeprangert. Damals wurde unsere Bewegung kriminalisiert und wir erhielten Morddrohungen.
1: Modatima entschied aus dieser Situation heraus, sich 2021 aktiv für einen politischen Posten zu bewerben. Es war das erste Mal, dass in Chile die RegionalgouverneurInnen von der Bevölkerung gewählt werden konnten. Davor setzte die Zentralregierung in Santiago auf lokaler Ebene sogenannte PräsidialvertreterInnen ein.
3: Ehrlich gesagt, hatte ich nicht viel Lust, Gouverneur zu werden, weil ich schon seit 10 Jahren nationaler Sprecher von Modatima war.
0: Am 16. Mai 2021 gewann Mundaca mit 43% der Stimmen die Wahl zum Regionalgouverneur von Valparaíso.
4: Und dann gibt es eben das Phänomen, dass Kandidaten oder Personen, Individuen aus dem Kontext von sozialen Bewegungen an die Macht kommen. Das wäre meines Erachtens das, was in Chile passiert ist mit Gabriel Boric. Und die bringen dann oft andere Aktivisten oder Personen aus dem Umfeld von sozialen Bewegungen mit in die Bewegung. Ne? Die kolumbianische Vizepräsidentin Márquez wäre da auch ein Beispiel für, oder Marina Silva, die ehemalige und ich glaube jetzt wieder Umweltministerin in Brasilien.
1: Bettina Schor ist Professorin für Politikwissenschaft an der Freien Universität Berlin. Sie soll die Erfahrungen in Chile und Kolumbien für uns einordnen. Sie sagt, soziale Bewegungen sind heterogen. Die Bewegungen sind ein bunter Haufen von Akteuren und haben unterschiedliche Hintergründe und Strategien. Nur einzelne Personen aus solchen Bewegungen schaffen es, in eine politische Position gewählt zu werden.
4: die bringen dann oft andere Aktivisten oder Personen aus dem Umfeld von sozialen Bewegungen mit in die Bewegung. Ne? Die kolumbianische Vizepräsidentin Marquez wäre da auch ein Beispiel für, oder Marina Silva, die ehemalige und ich glaube jetzt wieder Umweltministerin in Brasilien. Das sind alles Personen, die kommen aus Bewegungen und sind in Regierungen eingebunden worden, ich sag's mal so.
0: Auch in Kolumbien erwirken die großen Proteste eine politische Verschiebung nach links. Ein Jahr nach den landesweiten Streiks gewinnt der ehemalige Bürgermeister von Bogotá, Gustavo Petro, 2022 die Präsidentschaftswahlen. Erstmals in der Geschichte des Landes wird ein Linker und noch dazu ein ehemaliger Guerillero Präsident. Mit ihm kommt eine Reihe von Aktivistinnen aus verschiedenen sozialen Bewegungen in die Regierung. Das prominenteste Beispiel ist die afrokolumbianische Feministin Francia Márquez, die zur Vizepräsidentin und Ministerin für Gleichstellung ernannt wird.
5: Zum ersten Mal haben die Leute gefühlt, dass sie nicht allein sind, sondern auch etwas verändern können.
1: Jafra Narango ist einer der Menschen, die 2021 täglich auf den Straßen waren. Er arbeitet seit 14 Jahren als Fotojournalist und dokumentierte die Proteste in verschiedenen Städten Kolumbiens, vor allem aber im Epizentrum des Aufstands in Cali.
6: Sí, es inconformismo frente a unas políticas de gobierno, un gobierno tradicional que venía, pues que ha estado en los últimos 80 años consolidado, conformado.
5: Es gab eine wachsende Unzufriedenheit mit dieser Regierung. Eine Regierung, die sich in mehr oder weniger der gleichen Form seit 80 Jahren an die Macht klammert. Das führt dazu, dass die Leute schließlich auf die Straße gingen, dass sie sich nicht mehr alleine fühlten. Bis dahin hat eine Regierung es immer geschafft, den Leuten das Gefühl zu geben, sie seien die Einzigen, die nicht zufrieden mit der Situation sind. Nach den ersten Demonstrationen und Cacerolazos merkten sie plötzlich, dass das nicht stimmte, dass wir viele waren. Und das war die Grundlage für den riesigen Aufstand, der anders war als alles, was wir bisher in Kolumbien kannten. Alle kämpften gemeinsam und kümmerten sich nicht um politische Zugehörigkeiten.
0: Für den Journalisten aus Cali waren diese Monate ein Schlüsselmoment. Die Menschen kamen zusammen, organisierten sich selbst und waren solidarisch miteinander. Dies gab Hoffnung darauf, dass sich die Verhältnisse in Kolumbien ändern könnten und es möglich wäre, die Aneinanderreihung rechter Regierungen zu brechen.
5: Es gab große Hoffnungen, dass dieses neue, linke Regierungsprojekt, das Gustavo Petro vorschlug, anders sein würde. Dass es endlich die Möglichkeit des Wandels gäbe. Und das hat dazu geführt, dass die Leute das Projekt mitgetragen haben. Und wir es letztendlich geschafft haben.
1: Im August 2022 zieht Petro in das Regierungsgebäude Casa de Nariño ein. Seine Bewegung Pacto Histórico erzielte das beste Wahlergebnis, das je ein Kandidat bei einer Wahl erhielt.
7: Aquí lo que ha ocurrido hoy con estos 11 millones de electoras y electores.
2: 11 Millionen WählerInnen haben für uns gestimmt. Was nun kommt, ist ein echter Wandel. Wir versprechen eine wahre Existenz. Wir versprechen das Leben selbst.
0: Petros Vorschläge sollten die zentralen Probleme des Landes angehen. Reformen des Bildungs-, Gesundheits- und Rentensystems, gefolgt von einer grundlegenden und lange geforderten Agrarreform. Außerdem die Abwendung von einem stark extraktivismusbasierten Wirtschaftsmodell hin zu grüneren Wirtschaftsformen und letztendlich La Paz Total, der sogenannte totale Frieden. Ein lang ersehntes Versprechen in dem südamerikanischen Land.
1: Während die linken Sektoren im Parlament versuchen, die Forderungen aus den Protesten in Reformen und neue Gesetze umzusetzen, sind auch Petros GegnerInnen nicht untätig. Rechte Bewegungen bauen auf Ängste vor einem chaotischen, totalen Umsturz der Verhältnisse und die Rechten und Mitte-Rechtsparteien können die Reformversuche im Parlament blockieren. Denn sowohl in Chile als auch in Kolumbien hatten die progressiven Regierungen nie eine parlamentarische Mehrheit.
0: In Chile ist der Umweltaktivist Mundaca nun seit 5 Jahren im Amt.
8: Es ist eine Pega, die mich ocupado 24/7.
3: Es ist eine Aufgabe, die mich rund um die Uhr beschäftigt. Mein Leben hat sich radikal verändert. Ich werde von Polizisten beschützt und gehe selten an öffentliche Orte. Im Allgemeinen behandeln uns die Menschen sehr gut. Aber ich habe auch das Gefühl, dass wir eine echte Bedrohung für die konservativeren Kreise des Landes darstellen. Ich glaube, dass die chilenische extreme Rechte uns nicht als Gegner, sondern als Feinde sieht. Das heißt, in diesem Job muss man streng genommen Erwartungen mit der Realität in Einklang bringen.
1: Was bedeutet das konkret?
0: Als Gouverneur musste Mundaka auch Maßnahmen umsetzen, die von der Basis der Umweltbewegungen kritisiert wurden, von der er zuvor selbst Teil gewesen war.
1: Es öffnet sich ein Graben zwischen den Forderungen einer Bewegung und praktischer Politik, die auch zu neuen Krisensituationen konkrete Lösungen bieten muss.
3: Die Regierung wurde dafür kritisiert, dass sie Tanklastwagen für den Transport von Wasser gekauft hat. Wir sahen uns dazu gezwungen, als die Wasserknappheit in manchen Provinzen der Region brutal war. Alle Bürgermeister und BürgermeisterInnen der Region haben uns gebeten, dass wir als Regionalregierung von Valparaíso Tanklastwagen kaufen sollten. Wir waren uns sicher, dass die Tanklastwagen das Problem des privatisierten Wassers nicht lösen würden. Aber sie würden zumindest die Wasserversorgung sicherstellen, wenn man sie am dringendsten braucht. Parallel dazu haben wir jedoch auch eine eigene Wasserpolitik umgesetzt, die sich mit der effizienten Bewirtschaftung und Verwaltung von Wasser befasst.
0: Das war keine revolutionäre Politik, sondern eigentlich nur kleine Reformen. Trotzdem sieht sich Mundaka bald von rechten Strömungen angegriffen.
3: Unsere Politik stellt eine Gefahr für die Rechte dar. In Lateinamerika, und Chile ist da keine Ausnahme, schafft der Besitz von Land Reichtum. Wenn wir also sagen, Wasser und Land sollen Allgemeingut werden, greifen wir direkt die Konzentration des Reichtums an. Die Geschichte Lateinamerikas ist eine der Enteignung und der Vertreibung. Wir kämpfen dagegen. Deshalb fühlt sich die Rechte logischerweise angegriffen. Es handelt sich hier um die Quelle ihres Reichtums.
1: Und 2021 fordern die Proteste auch viele Verluste. In Chile und Kolumbien gibt es zahlreiche Tote und noch mehr Verletzte, vor allem durch Übergriffe der Polizei. Piñera erklärte etwa, man befinde sich einem Krieg gegen die Menschen in den Protest. Diese Tendenz setzt sich weiter fort, sagt Bettina Schor.
4: Was man vor allen Dingen in Lateinamerika beobachten kann, ist, dass es eine härtere Konkurrenz und Polarisierung gibt. Kriminalisierung und Repression, Gewalt ist wieder stärker geworden. Das sehen wir in vielen Ländern, Ecuador, El Salvador, Venezuela und so weiter.
0: Der Staat und die Polizei reagieren gleich zu Beginn hart auf die Demonstrationen. Und auch die neue Rechte schafft es heute zunehmend, Anhängerinnen zu mobilisieren.
4: Und dass es mehr Gegenbewegungen gibt, ne? Dass sozusagen, wenn soziale Bewegungen aus irgendeinem emanzipatorischen Anliegen mehr Gleichheit, mehr Demokratie, weniger Neoliberalismus oder Abschaffen oder was auch immer auftauchen, dass dann eben sich andere soziale Akteure mit gegenteiligen Forderungen organisieren und mit dem gleichen Repertoire der Sozialmobilisierung, der Straßenpräsenz antworten.
1: Denn auch die Rechte mobilisiert. In Kolumbien bleibt der entscheidende, erschwerende Faktor für die Regierung Petro, dass sie keine Mehrheit im Kongress hat. Nun, im letzten Jahr der Regierung sind weiterhin viele Gesetzesentwürfe und Reformen blockiert. Aus der Euphorie auf der Straße wird ein Ringen um Mehrheiten im Parlament. Petros UnterstützerInnen mobilisieren weiter, aber schnell wird klar, die angekündigten Reformen dauern länger als erwartet.
4: Das ist das, was ja eine soziale Bewegung ausmacht, dass sie in der Lage ist, maximal mit vielen Menschen Straßenpräsenz zu zeigen, in welcher Form auch immer, wie ich eben gesagt hatte. Da gibt es verschiedene Repertoires, die sind kulturell und national abhängig, um dann politische Entscheidungen von der Straße in Anführungszeichen aus zu prägen und mit zu beeinflussen.
0: Diese Politik von der Straße gestaltet sich ganz anders als die Politik in den Institutionen selbst, meint die Politikwissenschaftlerin Schor.
4: Und wenn man dann an der Regierung ist oder im Parlament sitzt oder ein Ministerium unter sich hat als Vertreter in einer sozialen Bewegung oder einer sozialen Organisation, dann geht es halt schnell in die technischen Untiefen des Politikprozesses. Ne? Große Forderungen müssen in Institutionen gegossen werden, müssen in Gesetze gebracht werden, idealerweise im Rahmen des geltenden Rechts, was natürlich nicht immer stattfindet, aber das geltende Recht muss geändert werden. Dafür braucht man dann entsprechende Mehrheiten, die man nicht immer hat.
1: Im Februar 2025 tritt die gefeierte Francia Márquez von ihrem Amt als Ministerin im neu geschaffenen Ministerium für Gleichstellung zurück. Sie sieht keine Möglichkeit, ihre Anliegen in der nationalen Politik durchzusetzen. Márquez bleibt aber weiter Vizepräsidentin unter Petro.
0: In Kolumbien scheint also die ursprüngliche Begeisterung, die bei den Paros zu spüren war, langsam abzunehmen.
6: Hoy por hoy, que ya entramos en otra fase, tiene una cantidad de sinsabores.
5: Doch heute gibt es sehr viel Enttäuschung in Bezug auf die Regierung Petros. Es gibt natürlich sehr viel rechte Propaganda in den Medien, die konstant negativ berichtet und die Regierung schlecht macht. Und das beeinflusst die Meinung der Leute. Doch darüber hinaus liegt die Enttäuschung auch daran, dass die Messlatte für diese Regierung sehr hoch gelegt wurde. Die Veränderungsvorschläge, die diese Regierung macht, brauchen viel Zeit. Struktureller Wandel braucht 15 bis 25 Jahre, nicht nur eine Legislaturperiode von 4 Jahren. Das hat letztendlich zu der Wahrnehmung geführt, dass nichts geschafft wurde, obwohl es einige Fortschritte gab.
0: Auch in Chile ist mittlerweile Enttäuschung eingekehrt. Mudathima-Gouverneur Mundaca hat in Valparaíso nicht wirklich die Möglichkeit, die umstrittenen Wassergesetze abzuschaffen. Denn dafür ist das nationale Parlament zuständig. Auch Präsident Boric konnte zwar einige Reformen umsetzen, viele unbeliebte Gesetze aber nicht endgültig abschaffen. Etwa die privaten Pensionsfonds AFP. Er ging weiterhin militärisch gegen militante Mapuche im Süden des Landes vor.
1: Die Konfrontation und das Ringen um Mehrheiten kosten die Beteiligten Kraft. Nach dem Scheitern des neuen Verfassungsentwurfs 2022 gingen in Chile die sozialen Mobilisierungen zurück.
0: Bei den Wahlen im November 2025 kommt seine Nachfolgerin, die ehemalige Arbeitsministerin und Kommunistin Jeanette Jara, auf gerade einmal 26% der Stimmen. Die Mehrheit der Bevölkerung wählt rechte bis ultrarechte Kandidaten. Die darauf folgende Stichwahl zwischen Jara und dem rechtsradikalen José Antonio Kast findet am 14. Dezember statt. Leider nach dem Redaktionsschluss für diesen Podcast.
1: Heißt das also, dass die Bewegungen der 2020er Jahre in Chile und Kolumbien, die wohl größten Mobilisierungen der Geschichte beider Länder, am Ende kaum etwas bewirken konnten?
0: Wenn Regierungen, die eigentlich die Unterstützung sozialer Bewegungen genießen, ihre Maximalforderungen nicht umsetzen können, führt das nicht nur in der Basis, sondern auch in der breiten Gesellschaft zu Frustration.
1: Doch viele Menschen sind weiter politisch engagiert und stehen hinter den progressiven politischen Projekten in Chile und Kolumbien. Welche Rolle nehmen in solchen ruhigeren Momenten eigentlich noch die Bewegungen auf der Straße ein?
0: Bettina Schor sagt, die Stimme der Basis ist dann zentral, um die Regierungen daran zu erinnern, warum sie gewählt wurden.
1: Der Fotograf Arango bewertet die Jahre des Pacto Histórico an der Regierung als positiv für die Entwicklung der politischen Bewegungen.
6: El tema político creció.
5: Die Leute sind politischer und kritischer geworden. Die rechten Regierungen der vergangenen Jahrzehnte wollten, dass die Menschen vereinzelt bleiben. Im Gegensatz dazu hat diese Regierung zum Beispiel durch neue Begegnungsräume und Förderung aktiv dazu beigetragen, dass Bewegungen an der Basis stabilere Strukturen entwickeln konnten.
1: Statt der politischen Organisation Steine in den Weg zu legen, blieb Petro im Austausch mit den Bewegungen im ländlichen Raum, so die Einschätzung des Journalisten.
0: Aber es hängt teilweise auch von Verbindungen und Zugängen zu Regierungen ab, wessen Anliegen priorisiert werden. So können auch Konkurrenzsituationen innerhalb von Bewegungen oder zwischen verschiedenen Interessensgruppen entstehen. Es stellen sich manchmal Fragen wie, soll die Regierung ihre begrenzten Kapazitäten mehr für feministische Anliegen oder für den Umweltschutz einsetzen?
1: Dennoch ist Arango überzeugt, dass die Unterstützung eines Regierungsprojektes der richtige Schritt war. Sie hat für Basisorganisationen, aber vor allem für die Bevölkerung an sich, trotz vieler Schwierigkeiten große Fortschritte gebracht.
5: Es gab ein paar Enttäuschungen, aber letztendlich gab es auch viele Erfolge. Vor allem kann man sagen, dass der Aufstand und der darauffolgende Wahlsieg für viele Menschen ein Funke der Hoffnung waren. Es war ein Erfolgserlebnis, dank dem sich viele Leute weiterhin organisieren. Es war ein erster Moment eines Gefühls der Möglichkeit.
0: Es ist wohl eine der ältesten Debatten in sozialen Bewegungen. Sollen wir den Marsch durch die Institutionen angehen oder sie stattdessen von außen kritisieren?
4: Das ist eine sehr alte Diskussion in sozialen Bewegungen. Ne? Geht man in den 60er Jahren in Europa, war die Rede vom Marsch durch die Institutionen. Und es gibt immer wieder die Situation, in denen innerhalb von bestimmten sozialen Bewegungen dann eher die Institutionalisten in Konflikt geraten mit Gruppen, die auf Graswurzelmechanismen setzen und eben die Institution oder den institutionellen Weg ablehnen, weil er in ihrer Auffassung von vielen Gefahren, da kommen wir ja vielleicht noch zu, gekennzeichnet ist und vermeidet eigentlich, dass wirkliche große Veränderungen getroffen werden.
1: Gefahren wie etwa der Aufreibung in parlamentarischen Prozessen, dem Verlust von Glaubwürdigkeit oder der Aufspaltung in gegensätzliche Fraktionen.
0: In Chile glaubt Mundaca nach wie vor, den richtigen Weg eingeschlagen zu haben.
8: Porque finalmente la población te mide no por tus promesas, sino que la población te mide por tus obras, por tus hechos concretos.
3: Die Gesellschaft misst dich nicht an deinen Versprechen, sondern an den konkreten Ergebnissen. Man braucht viel Durchhaltevermögen, um auf der institutionellen Ebene etwas zu bewegen. Viele werden alles versuchen, um deine Politik zu verhindern. Wenn ich in die Institutionen gehe, muss ich bereit sein, mit allen verfügbaren Mitteln um Veränderung zu kämpfen.
1: Klar ist, dass Bewegungen viele ihrer Vorhaben eher erreichen können, wenn sie es schaffen, staatliche Machtpositionen einzunehmen. Der Marsch durch die Institutionen stellt sie aber auch vor neue Herausforderungen. Und wenn hohe Erwartungen enttäuscht werden, lässt das manche AktivistInnen demotiviert zurück.
0: Demgegenüber braucht es Bewegungsstrategien, die zwar realistische Erwartungen und Geduld mitbringen, jedoch gleichzeitig weiterhin ihre Maximalforderungen stark machen, weiter mobilisieren und strategischen Druck auf der Straße ausüben. Das Entstehen einer Bewegung an sich ist wichtig. Sie verleiht den Teilnehmerinnen das Gefühl, gemeinsam Dinge erreichen zu können.
1: Bewegungen und Regierungen haben ihre jeweils eigene Agenda, aber im Zusammenspiel können sie sich gegenseitig stärken. Das war Ohren auf Lateinamerika, ein Podcast von FDCL und den Lateinamerika-Nachrichten. Unser Thema war, was kommt nach den großen Protesten, wie Menschen aus den sozialen Bewegungen in Chile und Kolumbien heute über Aktivismus und Politik denken. Produziert von Anna Hartung, Johanna Fuchs und Malte Seiwert. Ihr habt außerdem Stimmen gehört von Yara Freischaber, John Mark Schodak und Tineniska Zanga Montoya. Wir bedanken uns außerdem bei unseren GesprächspartnerInnen Jafra Narango, Rodrigo Mundaca und Bettina Chor. Vielen Dank fürs Zuhören. Folgt uns gerne auf allen gängigen Podcast-Plattformen. Bis auf ein weiteres Mal.
9: Das war's für heute. Weitere Beiträge von Radio Onda, Radio Matraca und Punal findet ihr auf unserer Webseite www.npla.de. Bis zum nächsten Mal verabschiedet sich Knut im Namen der Ondistas.

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0: Hallo und ganz herzlich willkommen hier zum Musikkalender auf Radio Helsinki. 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Aus dem Funkhaus in der Schönaugasse meldet sich heute eure Lilli Vanilli. Servus! Heute hören wir die neue Single Baujahr 201 des Wiener Indie-Pop-Musikers Doba. Hinter Doba steckt Dimon Oberlechner, ja, und der war so lieb, uns und euch eine Sprachnachricht zum Song zu schicken.
1: Hallo liebe Radio Helsinki-Hörerschaft, ich bin Doba, ein Indie-Pop-Künstler aus Wien und ich habe gerade meinen Song Baujahr 201 veröffentlicht. Es geht um ein erstes Auto, ein Renault Twingo, Baujahr 2001. Und ich fahre mit dem Auto wieder zurück in die Vergangenheit und stelle mir die Frage, was ich aus der Vergangenheit vielleicht für jetzt noch mitnehmen kann. Viel Spaß beim Hören. Bussi aus Wien, Toba.
0: Für alle, die am 20. Oktober in Wien sind oder einen Ausflug planen, Toba spielt an diesem Abend eine Single-Release-Show im Club Lucia. 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
1: Hallo und herzlich willkommen zur 1137. Folge von Radio-Attack. Diesmal gibt es eine Wiederholung unserer Sendung Musikauswahl Nummer 4 und zwar mit verschiedenen Liedern zum Thema Krieg und Frieden. Viel Spaß!

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0: Hallo und ganz herzlich willkommen hier zum Musikkalender auf Radio Helsinki. Jeden Montag stellen wir euch hier neue Musik aus Österreich vor. Aus dem Funkhaus in der Schönaugasse meldet sich heute eure Lilli Vanilli. Servus! Heute hören wir die neue Single Baujahr 201 des Wiener Indie-Pop-Musikers Doba. Hinter Doba steckt Dimon Oberlechner, ja, und der war so lieb, uns und euch eine Sprachnachricht zum Song zu schicken.
1: Hallo liebe Radio Helsinki-Hörerschaft, ich bin Doba, ein Indie-Pop-Künstler aus Wien und ich habe gerade meinen Song Baujahr 201 veröffentlicht. Es geht um ein erstes Auto, ein Renault Twingo, Baujahr 2001. Und ich fahre mit dem Auto wieder zurück in die Vergangenheit und stelle mir die Frage, was ich aus der Vergangenheit vielleicht für jetzt noch mitnehmen kann. Viel Spaß beim Hören. Bussi aus Wien, Toba.
0: Für alle, die am 20. Oktober in Wien sind oder einen Ausflug planen, Toba spielt an diesem Abend eine Single-Release-Show im Club Lucia. Und jetzt hören wir Baujahr 201 von Toba. 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

0: wir sind eigentlich auf die eine oder andere Art und Weise fast rund um die Uhr in irgendeiner Form erreichbar. Wir können natürlich nicht immer sofort zur Stelle sein, aber wir versuchen, so ein engmaschiges Netzwerk wie möglich zu leisten, weil es die Familien einfach verdient haben, dass sie würdig behandelt werden, dass sie wie Menschen behandelt werden sollen. Und ja, Planungssicherheit gibt es da nicht. Und ich bin mir nicht sicher, ob die Stadt Graz auf politischer Ebene, die Bürgermeisterin und so weiter, die sicherlich eben wichtige und gute Arbeit leisten im Hintergrund, aber ob denen bewusst ist, was wir da in den letzten Wochen als Kollektiv gestemmt haben und was die Familien jeden Tag leisten, dass sie unter diesen widrigen Bedingungen überleben können.
1: Mhm. Hallo und herzlich willkommen zu einer neuen Ausgabe von unten im Gespräch. Aus dem Studio begrüßt euch Tamara. Seit Wochen versorgt die Gruppe Leave No One Behind Graz ehrenamtlich geflüchtete Familien in Graz mit dem Nötigsten, während offizielle Stellen an der Bereitstellung eines sicheren Orts oder grundsätzlichem wie Nahrung, Kleidung und Babyprodukten für die Familien scheitern. In dieser Ausgabe von unten im Gespräch spreche ich mit Tamara Mandl über die Arbeit der Gruppe, ihre Beobachtungen und ihre Forderungen. Das Interview wurde am 23. Juli geführt. Die Initiative Leave No One Behind Graz organisiert sich in Schichten und finanziert sich ehrenamtlich, um Essen, Kleidung, Windeln, Babynahrung und teilweise sogar medizinische Erstversorgung sicherzustellen. Im Gespräch schildert Tamara, wie sich die Situation in den letzten Wochen immer weiter zugespitzt hat. Sie erzählt vom mutmaßlich rassistisch motivierten Angriff auf die Zelte in der Nacht vom 9. auf den 10. Juli auf einer von der Stadt Graz bereitgestellten Fläche und von der Wegweisung durch die Ordnungswache und die Polizei am 17. Juli im Meterhofpark. Auch die verhängten Strafen aufgrund von illegalem Campieren sind Thema. Ebenso ein Verzeichnis mit angeblich freien Schlafplätzen, das sich bei genauerem Hinsehen als nicht zugänglich für die betreffenden Familien erwiesen hat. Zentrale Themen in diesem Interview sind die Arbeit der Gruppe, wie sie sich gegründet hat, wie es überhaupt zu dieser Situation kommen konnte, vor welchen Herausforderungen die Gruppe steht, aber auch das Verhältnis zu Caritas, Vinzinest und dem Sozialamt und die Forderungen an Stadt, Land und Bund.
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1: Ja, ich sitze hier mit Tamara Mandl. Hallo, vielen lieben Dank für das Gespräch.
0: Hallo, danke, dass ich da sein darf.
1: Ja, Tamara Mandl, du bist Sozialarbeiterin in Graz und auch jetzt rund um die Gruppe Leave No One Behind Graz aktiv oder in der Gruppe aktiv, muss man sagen. Die Gruppe hat sich ja wegen der Situation im Meterhofpark gegründet. Das Land Steiermark hat ja die Finanzierung für die Notunterkünfte für ukrainische Geflüchtete, die noch nicht in der Grundversorgung sind, aufgelassen. Die Stadt ist dann nur bis Mai eingesprungen und seither gibt's und gab es ja die Situation noch immer bis jetzt, bis zum Zeitpunkt unseres Interviews, die Situation, dass Leute auf der Straße auf sich gestellt sind, darunter Kinder, ältere Menschen, Babys. Genau, und darüber reden wir heute. Vielleicht einmal zur Gruppe Leave No One Behind Graz. Wie und wann hat sich das sozusagen gegründet oder wie ist das entstanden und wie seid ihr organisiert oder auch finanziert, weil ihr stellt ja auch vieles bereit für die Leute im Park, für die es Geld benötigt.
0: Wie ist es entstanden? Eigentlich relativ spontan. Wir als Einzelpersonen verfolgen die Situation im Meterhofpark schon länger, beziehungsweise haben die Situation auch schon letztes Jahr verfolgt, bevor die Stadt dann die Finanzierung der Übergangsquartiere zugesagt hat. Auch da war die Situation ja schon prekär für einige Zeit. Und vor einigen Wochen, hat dann Alexandra, eine Freundin von mir, gefragt, ob Sachspenden sinnvoll und notwendig sind und gemeint, dass sie eben Sachspenden hinbringt und Lebensmittel hinbringt, Windeln etc. Und ich habe dann gesagt, passt, dann machen wir das gern gemeinsam. Ja, und seitdem sind wir eigentlich täglich vor Ort. Wir waren zu Beginn zu zweit und mittlerweile hat sich eine größere Runde formiert, die sich eben Leave No One Behind nennt. Wir sind rund 15 Personen, die aber nicht alle gleich aktiv sind, die Einkäufe erledigen, in den Park bringen, Foodsharing in den Park bringen und so weiter. Und finanziert wird das Ganze über einen Fundraiser momentan, der über GoFundMe eben läuft, den wir eingerichtet haben. Wir haben nach einigen Tagen gemerkt, dass es zu zweit mit unseren Familien einfach nicht funktioniert, weder finanziell noch eben strukturell das irgendwie zu stemmen, weil es ist ein bisschen Fass ohne Boden. Also es ist etwas, wo man wirklich ja, sehr, sehr gut beschäftigt ist.
4: Hm. Ja, ich bin ja auch durch diesen GoFundMe-Link drauf aufmerksam worden dann, wo ihr dann sogar auch reingeschrieben habt, hey, wir bräuchten auch Unterstützung, einfach so auch Unterstützung beim Verteilen der Dinge und die Leute im Park betreuen. Und was ich da auch mitbekommen habe, ist ja, dass ihr nicht nur Essen hinbringt, sondern dass da ja auch viel, vielleicht kannst du nochmal so ein bisschen detaillierter erzählen, wie so ein Besuch bei den Leuten dann ausschaut und was da so die Gespräche sind, was aber auch so über das Essen hinaus so die Notwendigkeiten sind.
0: Also es hat sich etwas gewandelt. Zu Beginn war es wirklich so, da waren die Familien seit einigen Wochen relativ unversorgt. Es hat natürlich die StreetworkerInnen gegeben, die teilweise vorbeigeschaut haben und andere Einrichtungen. Aber eben es hat keine wirklich gute Lebensmittelversorgung oder so etwas gegeben. Und da waren auch relativ viele Menschen, darunter viele Kinder im Park. Es war Hitzewelle und die waren einfach hungrig und durstig. Und wir sind hinkommen und die haben einfach innerhalb von Minuten uns wirklich, also das ganze Essen eben abgenommen, die Getränke. Da war ein Riesenbedarf da, der kaum zu stillen war. Also da waren wir wirklich zweimal am Tag vor Ort in den ersten Tagen und haben eben Lebensmittel, Snacks, bis wir dann auch gewusst haben, welche Lebensmittel also gut funktionieren, waren es eher so Kleinigkeiten, die schnell im Park gegessen werden können. Viele Getränke, aber auch Hygieneprodukte. Windeln waren immer Thema für die Babys und die Kleinstkinder, die dort waren. Dann eben auch Babypflegeprodukte, Feuchttücher, weil es natürlich im Park eine Dusche gibt. Erstens mal, um die Babys sauber zu machen, aber auch so zur Körperpflege. Shampoo, Cremen, Decken. Wir haben dann auch Planen gebracht, wo es geregnet hat, oder auch um Schatten zu spenden. Ein Kinderwagen, Kinderkleidung, Kleidung für die Jugendlichen, für die Erwachsenen, Schuhe, Besteck, Teller, ein Rollstuhl dann in weiterer Folge. Also, in der Anfangszeit war es eben sehr, also es ist auch sehr um die Versorgung der Kinder wirklich gegangen. Und dann hat sich das ein bisschen verändert, dass also mehr und mehr Menschen zu uns dazugestoßen sind. Und wir dann eben uns ein bisschen besser aufteilen haben können. Und da waren dann auch andere Themen, also phasenweise einfach andere Themen im Vordergrund, eben wie so der Rollstuhl oder wie zum Beispiel eben auch so, also verschiedene so ein Essen, wo wir dann einfach gelernt haben, okay, was brauchen die Familien, was geht gut, was können sie sich vielleicht auch so schnell im Park zubereiten und so weiter. Das hat sich dann verändert, aber im Endeffekt ist es vom Frühstückscafé über die Jacke für den Abend, über diese Schlafsäcke für Babys, nahezu alles, was ja, die Sachspenden, der Action und der Spar und der Hofer so hergeben, also die ganze Bandbreite.
4: Wie war euer Eindruck von den Informationen, die die Leute da bekommen, von den öffentlichen Stellen, sage ich jetzt einmal? Und was ist euch so begegnet an Fragen, wo die Leute Unklarheiten gehabt haben oder Bedarf wie medizinische Versorgung oder sowas?
0: Also ganz, ganz unterschiedliche Erfahrungen sind da gemacht worden. Ich glaube, da muss man eben auch gut auseinanderhalten, welche öffentlichen Stellen, also die sozial erweiternden Personen, mit denen sie in Kontakt waren, die waren immer sehr wertschätzend und haben auch versucht, im Rahmen ihrer Ressourcen gut zu begleiten. Aber die Ressourcen sind da einfach zum Teil jetzt nicht so gut da, dass es eben möglich ist, dass ich so auf die Zielgruppe zu fokussieren, neben den übrigen Klienten und Klientinnen. Es ist zum Teil eben schwierig, weil, wenn die Personen in Graz ankommen, sie einfach die Struktur trotzdem noch nicht so gut kennen. Wohin muss man, um sich anzumelden, also zu registrieren? wohin kann ich, also zur Marienambulanz zum Beispiel, zur Gesundheitsversorgung und gerade Personen, die nicht sehr gut mobil sind, da ist es schwierig, da weiß ich eben, dass auch die Marienambulanz jetzt in den letzten Wochen, glaube ich, zweimal im Park war, habe ich mitgekriegt, was ich sehr gut finde, aber da hat es definitiv auch noch ein bisschen eine Lücke gegeben, weil die Familien eben selbstständig zum Teil nicht so gut an diese Möglichkeiten rankommen sind. Auch von Seiten natürlich Ordnungswache als offizielle Stelle sind zum Teil aus unserer Sicht auch Fehlinformationen weitergegeben an die Personen, was natürlich auch zu vermehrter Unsicherheit geführt hat. Und genau, und also zum Beispiel, wenn eben für die eine oder für zwei Frauen mit ihren Kindern hat es eine Grundversorgungswohnung dann scheinbar gegeben und die Personen sind in der Nacht oder spätabends abgeholt worden. Und das war also etwas, was von der Kommunikation ganz schwierig war für die betroffenen Familien, für die anderen, die da noch im Park geblieben sind. Also die haben sich da gar nicht ausgekannt. Genau, also es ist sehr, sehr unterschiedlich.
4: Mhm. Vielleicht nochmal die Frage, also wie ihr euch organisiert, wie erfahrt ihr, was da jetzt dann genau am nächsten Tag zum Beispiel gebraucht wird?
0: Dadurch, dass wir so regelmäßig vor Ort sind. Also wir sind hin und wieder mit manchen Menschen aus dem Park, also mit manchen der Familien sind wir per Handy in Kontakt, aber nicht alle, also die meisten haben keine Handys. Und da ist es dann wirklich, wir gehen hin und informieren uns dann auch, was es für den nächsten Tag braucht. Und so geht es dann immer weiter und so funktioniert es eigentlich auch sehr gut, dass man immer die notwendigsten Dinge parat hat. Und die Familien sind sehr, sehr gut einzuschätzen, was sie wirklich dringend brauchen, was nicht so dringend ist, können das auch sehr gut kommunizieren.
4: Wie war die Bereitschaft von den Leuten, also bei GoFundMe da was zu zahlen eigentlich?
0: Gut, also wir haben sehr schnell relativ viel zusammenbekommen, aber es ist halt etwas, wo es ständig mehr braucht. Und es ist, sobald es die eigene Bubble verlässt, also irgendwie, es wird immer schwieriger, weil es eben in gewissen Bereichen nicht so gut ausgespielt wird und nicht so viel Reichweite bekommt. Und da könnte natürlich auch noch mehr dran sein. Aber die gespendet haben, die sind alle also großartig. Egal welcher Betrag da reinkommen ist, wir waren über jeden einzelnen Euro sehr, sehr froh, das sind es noch immer. Und das war wirklich das, was es gut ermöglicht hat, diese Arbeit so zu machen über die letzten Wochen. Mhm. Und auch die Menschen, die Sachspenden bei uns abgegeben haben, teilweise direkt in den Park gebracht haben. Wenn das Personen sind, die wir gut kennen, haben wir sie direkt hingeschickt, weil es leichter zu koordinieren war. Also ja, da ist sehr, sehr viel Solidarität trotzdem mal zu bemerken.
4: Mhm. Ja, ich finde das immer wieder spannend, dass wenn dann wirklich akute Situationen sind, dass das dann doch innerhalb kurzer Zeit wieder viel passiert und die Leute dann doch sehr schnell, sehr solidarisch handeln, entgegen jeglichen Eindrucks, den man sonst vielleicht zwischendurch so haben kann. Ich möchte jetzt gerne über zwei bestimmte Situationen sprechen, nämlich einmal der Angriff auf Zelte, das war ja nicht im Mieterhofpark, und andererseits dann auch eine Wegweisung bzw. Strafen der Ordnungswache. Aber bleiben wir vielleicht einmal in der Nacht vom 9. auf 10. Juli oder vielleicht einmal kurz davor, wie es überhaupt dazu gekommen ist, dass da Personen dann nicht mehr im Mieterhofpark waren, sondern, wie ich das mitbekommen habe, an eine Ausweichstelle gebracht wurden, die von der Stadt Graz bereitgestellt wurde. Mich würde da jetzt grundsätzlich einmal die Kommunikation mit euch interessieren. Wie wurde euch das kommuniziert? Wurde euch das überhaupt kommuniziert? Gab es da kooperatives Verhalten? Was wurde euch über diesen Ausweichplatz an Informationen gegeben? Hat das alles gestimmt? Und vielleicht kannst du dann erzählen, weil du ja mit den Betroffenen auch Kontakt hast, was da dann in der Nacht vom 9. auf 10. Juli passiert ist, wo es ja auch zu Gewalt gekommen ist.
0: Also im Mieterhofpark war oder ist es so, dass es wirklich sehr, sehr ungeeignete sanitäre Bedingungen gibt. Also es gibt keine Dusche dort, es gibt also nicht mal so ein richtiges öffentliches WC, sondern nur so ein Öklo, Holzklo. Es gibt einen Trinkbrunnen, der momentan aber auch nicht mehr funktioniert. Und ich vermute, dass das Grund dafür war, dass die Stadt Graz nach einer besseren Lösung gesucht hat. Mit uns die Kommunikation war zu Beginn praktisch gar nicht vorhanden. Also wir haben das nicht gewusst, dass das da im Hintergrund Bestrebungen von der Stadt gibt. Das ist natürlich auch nicht notwendig, es ist nicht ihre Verpflichtung, uns darüber zu informieren. Aber wir haben aus KPÖ-Kreisen die Information bekommen, dass die Personen bald an einen besseren Ort gebracht werden. Und dann waren wir irritiert, weil was ist ein besserer Ort? Und das hat nicht danach geklungen, als wäre dieser Ort ein Ort mit einem Dach über dem Kopf. Und sind wir in Kontakt mit einer Führungsperson von der Stadt getreten, die uns den Ort nicht genannt hat, aber bestätigt hat, dass die Umsiedelung eben innerhalb von ein paar Tagen stattfinden wird. Genau, und das Sachspenden oder ja, also generell die Spenden, die wir bringen, jetzt beim Sozialamt abzugeben wären, dass die dann eben zu den Familien hingebracht werden können, dass wir nicht mehr persönlich hingehen sollen. Wir haben dann von einer Frau aus dem Park, mit der wir nach wie vor in Kontakt sind, die wir eben schon einige Wochen gekannt haben, die hat uns dann ihren Standort geschickt und da sind wir draufgekommen, dass dieser Ort eben tatsächlich eben wieder im Freien ist, es ist auf dem Grundstück der Stadt Graz, in einem Randbezirk. Und dort waren Zelte, was im Meterhofpark ja nicht erlaubt ist aufgrund des Campierverbots. Es war also ein Duschzelt auch aufgebaut und zwar größere Dixi-Klos. Also natürlich hygienemäßig war es besser aufgrund des fließenden Wassers und so weiter. Ja, und dann bin ich trotzdem hingefahren am ersten Abend, wo die Familien dort waren, weil ich es eben von den Familien gewusst habe, dass sie dort sind, um Lebensmittel hinzubringen, um mir die Situation auch anzuschauen, um zu schauen, wie es den Menschen geht, die uns ja auch sehr, sehr wichtig sind, wo wir einen engen Kontakt haben. Und am nächsten Tag war eine andere Person aus unserer Gruppe dort und in der Nacht dann habe ich Nachrichten von der einen Frau, eben mit der wir in engen Kontakt stehen, bekommen, habe aber leider zu der Zeit geschlafen. Sie hat mir völlig verängstigt geschrieben, dass Männer da sind, die die Zelte eindreschen mit Stecken und dass sie die Polizei rufen sollen. Das habe ich natürlich nicht machen können, weil es in der Nacht war und ich davon nichts mitbekommen habe. Habe das erst in der Früh mitbekommen und mittlerweile weiß ich den ganzen Hergang. Die Angreifer waren zweimal vor Ort. Beim ersten Mal sind sie dann aufgrund der Reaktion von den betroffenen Personen geflüchtet. Sie haben dann die Polizei gerufen, die ihnen nicht geglaubt hat beim ersten Mal. Dann sind die Angreifer wieder zurückgekommen und dann haben sie es geschafft. Also der eine Angreifer hat dann wirklich auf ein Zelt eingetreten, wo einer der Jugendlichen drin geschlafen hat, also so in die Gegend des Kopfes getreten. Sie haben dann weiter eben große Angst gehabt, weil sie nicht gewusst haben, wie weit die Situation eskaliert. Sind dann raus auf die Straße gerannt und haben dann so geschafft, der Busfahrerin aufmerksam zu machen, die im ersten Moment irritiert war, weil sie gedacht hat, die Menschen greifen den Bus an. Dabei waren die jetzt nur so erschrocken, hat dann aber auch sehr, sehr gut reagiert, hat sofort die Polizei gerufen und war wirklich dann vor Ort bei den Familien, bis die Polizei eingetroffen ist. Ja, und dann sind sie wieder in den Meterhofpark gefahren, weil sie nicht mehr dort bleiben wollten. Und wir haben das dann in der Früh an die Stadt Graz weitergemeldet. Und dann sind die Familien in Hostel oder Hotel eben übers Wochenende aufgenommen worden und am Montag dann doch überraschend schnell in einer Grundversorgungswohnung in der ländlichen Steiermark aufgenommen worden.
4: Mhm. Die Stadt Graz hat, wie ich das mitbekommen habe, danach trotzdem versucht, die anderen Menschen, wo ja auch viele Kleinkinder und Babys vor Ort waren, trotzdem dazu zu bewegen, auf diese Fläche zu gehen. Wie bewertest du das, dass die Stadt da Leute wieder hinschicken will, wo es einen vermeintlich rassistischen Angriff, muss man sagen, weil man weiß es nicht, aber ich finde es halbwegs offensichtlich, aber zumindest einen gewaltvollen Angriff gegeben hat. Wie siehst du das?
0: Ich sehe es als höchst problematisch. Also erstens zeugt es von einem Kommunikationsproblem zwischen eben zum Beispiel Ordnungswache und den EntscheidungsträgerInnen und es ist auch etwas, was komplett verantwortungslos ist. Es war dann so, ein paar Tage später sind wir von einer bekannten Person, die dort in der Nähe wohnt, vom Meterhofpark aufmerksam gemacht worden, dass wieder scheinbar zwei größere Familien mit vielen kleinen Kindern, also in Summe waren glaube ich 15 oder 16 kleine Kinder dort im Park sind, dort übernachten. Wir sind dann hingefahren, Alexandra und ich, und also mit Lebensmitteln, mit Getränken, mit Windeln und solchen Sachen, die es eben den Schilderungen der Person zufolge braucht. Und Wo wir angekommen sind, waren 5 oder 6 Personen von der Ordnungswache dort und die Polizei ist dann auch bald dazugekommen mit 2 PolizistInnen. Und zunächst haben sie auch mit einem anderen Mann, der im Park war, gesprochen, der jetzt nicht zur Gruppe dazugehört haben. Und sie haben aber auch versucht, eben die Gruppe aus dem Park wegzuschicken. Zuerst eben die Ordnungswache, die hat ihnen dann so eine kleine Broschüre, die gibt's, die habe ich bei mir im Büro auch, da sind die ganzen wohnungslosen Einrichtungen der Stadt eben drin, in die Hand gegeben und sie sollen sich einen Schlafplatz suchen. Ich habe zu dem Zeitpunkt schon gewusst, dass diese Einrichtungen entweder nur für anspruchsberechtigte Personen sind oder nur für Männer, nur für Erwachsene. Also, dass keine dieser Einrichtungen, sie waren nicht nur ungeeignet, sondern auch so, dass die Personen wirklich nicht dort schlafen konnten oder durften. Und wir haben dann trotzdem gemeinsam mehrere dieser Einrichtungen kontaktiert, weil die Ordnungswache mir zunächst nicht geglaubt hat. Dann haben sie es aber auch eingesehen, dass es so keine Lösung gibt. Die Polizei hat allen versucht, die Personen aus dem Park wegzuschicken und im Endeffekt haben die Polizei und Ordnungswache dann aber mit irgendjemandem von der Stadt telefoniert und dann entschieden, es darf jetzt mal für heute Nacht, also für die jeweilige Nacht eben so stehen bleiben. Also in dem Fall, vor allem die Ordnungswache, die hat nur Anweisungen bekommen, also die wollten ihren Job machen, die Anweisungen sind von woanders gekommen, ich weiß nicht genau von wem, aber ich sehe das wirklich als höchst problematisch und in diesem Zuge hat auch die Ordnungswache eben gesagt, dass es nicht mehr möglich ist, im Park zu schlafen, weil es jetzt eben eh diesen anderen sicheren Ort gibt, der nicht sicher ist und auch nicht geeignet, um Menschen zu beherbergen.
4: Ja, ich meine, ich stelle mir das ja so vor, dass für die Angreifer war das ja der ärgste Erfolgsmoment, ne? Also sie haben diese Zelte angegriffen und danach, seitdem waren keine Leute mehr da. Ja. Also ich glaube schon, dass das so ein bisschen ein Gefühl auslöst, dass ein weiterer Angriff einfach auch wieder funktionieren wird. Also sofern man da jetzt nicht irgendwie vorhat, vielleicht, keine Ahnung, Polizei oder Ordnungswache abzustellen in der Nacht, um die Leute wirklich zu beschützen, finde ich allein das vorzuschlagen auch echt gefährlich. Einfach.
0: Absolut.
4: Also wirklich, da stellt man wirklich die körperliche Unversehrtheit der Menschen und der Betroffenen und der Kinder aufs Spiel.
0: Genau, das letzte Punkt, also dass es eben auch Kinder waren, das ist auch ein ganz wichtiger Punkt oder Kinder sind. Bei der Gruppe, die angegriffen wurde, da war das jüngste Kind 5 Jahre alt und ein großer Teil, also es waren deutlich mehr Menschen unter 18 als über 18 dort. Und bei den Personen, die sich hinschicken wollten, das waren zunächst eben 2 Frauen mit oder 3 Frauen, eine dritte ist dann noch dazugekommen, mit 15 oder 16 Kindern in Summe, wovon die kleinsten Kinder eben Babys waren. Also das sind Personen, die wirklich vollkommen vulnerabel und schutzlos sind und ja, weder im öffentlichen Raum schlafen sollten, noch auf irgendeiner anderen Wiese und schon gar nicht, wenn sie eben von irgendwelchen Tätern nicht geschützt werden können.
4: Nochmal 2 Nachfragen zu dieser Situation. Einerseits zur Umsiedlung, wie die dann passiert ist auf diese Wiese. Und die andere Nachfrage wäre, weil ich war jetzt auch schon öfter im Park und du musst ja übers Handy basically kommunizieren mit den Leuten. Wie war die Kommunikation da seitens der Ordnungswache und der Polizei? Beziehungsweise wie war die Situation?
0: Die Kommunikation seitens der Ordnungswache hat insofern so halbwegs funktioniert, weil eine der Personen relativ gut Deutsch sprechen konnte, also eine der Erwachsenen, und auch einige Kinder gar nicht so schlecht Deutsch verstanden haben. Deswegen war einiges auf Deutsch möglich, aber natürlich Basics, ja, ins Detail zu gehen. Also das haben sie weder die Frauen, haben die Ordnungswache verstanden, noch umgekehrt zum Teil. Und wo wir uns dann involvieren wollten, haben sie, also zuerst bin ich hingegangen, da haben sie mich weggeschickt und dann ist Alexandra hin und die haben sie dann auch eben weggeschickt und dann ist aber die Polizei dazugekommen und hat Alexandra sich nochmal dazugestellt und da ist dann wirklich ein sinnvolles Gespräch möglich gewesen. Aber natürlich, die Kommunikation ist total erschwert, weil die da jetzt keine Versuche stattgefunden haben, meines Wissens, dass da irgendwie mit Kommunikationshilfen gearbeitet werden kann. Also die Polizei oder die Ordnungswache haben das, glaube ich, beide nicht gemacht. bin jetzt nicht zu 100% sicher, weil ich bin, ja.
4: Mhm. Es hat ja dann auch Strafen gegeben, weil das Übernachten oder Campieren ja dort illegal ist. Weißt du da Näheres zu diesen Strafen?
0: Ja, also diese Strafen sind fallweise ausgestellt worden. Eine der zwei Frauen, die an dem Tag, wo die Ordnungswache auch dort war, im Park angetroffen hat, hat vom Vorabend noch seinen Strafzettel gehabt. Den habe ich eh noch zu Hause, also den möchten wir als Kollektiv einzahlen. Aber grundsätzlich sehe ich es auch nicht ein, dass der überhaupt gezahlt werden soll, weil die Personen hatten absolut keine andere Möglichkeit. Der Park, so ungeeignet er für Kinder ist, war dennoch der geeignetste Ort, wenn man ihn mit anderen Orten vergleicht, wenn man jetzt zum Beispiel mit dem Bahnhofsvorplatz oder so vergleicht. Und es hätte den Personen einfach was anderes angeboten werden müssen, eine sinnvolle Notunterkunft, wo alle gemeinsam, also die gesamte Familie gemeinsam eben hätte unterkommen können. Und deswegen ist diese Strafe also höchst problematisch, dass diese Strafen überhaupt ausgestellt werden, weil sie eigentlich, also der Grund, warum die Menschen im Park sind, sind nicht die Menschen, sondern das ist ein Systemversagen. Und das ist ein Versagen der VerantwortungsträgerInnen und dass da dann eben Strafen ausgestellt werden für die eigene Zurückhaltung, fehlende Kompetenz, für das eigene sich den Ball gegenseitig zuschieben und so weiter, sehe ich wirklich nicht ein.
4: Mhm. Ja, das ist ja eine Verdrängungsstrategie, die ein bisschen noch so an Nagelzeiten erinnert mit dem Alkoholverbot und allen möglichen Verbote, ja, die er in seiner Zeit ausgestellt hat, wo man einfach weiß, das funktioniert nicht in einer Stadt im öffentlichen Raum, egal welche Verbote oder Strafen du ausstellst gegenüber Leuten, sei es Leute mit Suchtproblemen, bei unserem berühmten Billereck, also das ja nur das Billereck geworden ist wegen dem Alkoholverbot am Hauptplatz, um die Leute zu verdrängen und solchen Geschichten, löst halt nicht die Situation der Menschen. Und es verwundert mich dann doch immer wieder, dass man immer versucht, mit den gleichen Strategien irgendwelche Probleme zu verdrängen, nicht zu lösen, ich sage jetzt absichtlich nicht zu lösen, sondern unsichtbar zu machen im Endeffekt. Vielleicht noch mal kurz zu der Familie, die diesen Angriff erlebt hat dann. Du hast gesagt, sie sind danach in ein Hostel untergekommen für einige Tage. Das verwundert ja dann doch auch ein bisschen, dass es dann, wenn was passiert, so schnell geht, dass man doch was findet, wo sie wirklich ein physisches Dach über dem Kopf haben. Aber meine andere Frage wäre jetzt, sie haben dann auch doch relativ schnell eine Unterkunft bekommen im ländlichen Raum in der Steiermark, hast du gemeint. Wie ist es da abgelaufen?
0: Wie das so schnell gegangen ist, weiß ich nicht. Wir haben zuerst von unserer Kontaktperson aus der Familie eben die Information bekommen, dass sie noch einige Tage im Hostel bleiben werden und dann aber am gleichen Tag nochmal, dass jetzt doch eine Wohnung zugibt oder ein Haus zugewiesen wurde. Also eine Wohneinheit innerhalb von einem Haus. Ich war schon mal dort auf Besuch. Ja, und dann sind die Personen mit dem Zug dorthin geschickt worden. Also in dem Fall eben Mama, Oma und drei Jugendliche und der restliche Teil, also das war jetzt nicht aus der Kernfamilie, sondern die anderen Verwandten, die auch noch im Park waren. Also es war eine zweite Frau mit mehreren Kindern und Jugendlichen, die sind in einer anderen Unterkunft aufgenommen worden. Auf jeden Fall sind die eben öffentlich dorthin geschickt worden und ihre ganzen Sachen, die sie gehabt haben, also Kleidung, Lebensmittel, ein bisschen Geschirr, also all das, was mit nach Graz genommen wurde, das war noch in einem Lager, ich weiß nicht, ob bei der Stadt Graz oder bei der Caritas, keine Ahnung. Und das haben die Familien dann zwei Tage oder so oder drei Tage nicht bekommen. Also die sind dann wirklich in einer Wohnung, die haben kein Geschirr gehabt, die haben keine Möglichkeiten gehabt, Essen zuzubereiten und sie haben bis heute noch keine finanzielle Unterstützung, also keine Grundversorgungsleistung bekommen. Sie haben noch fallweise eben Unterstützung durch uns bekommen, weil wir einfach die Menschen, die Kinder, aber auch die Erwachsenen ganz egal nicht hungern lassen können. Und wir haben dann geschaut, eben so einen guten Start, den Start so gut wie möglich zu gestalten, was aber natürlich schwierig ist, wenn jetzt offizielle Leistungen nicht greifen. Und was ich an dieser Stelle auch noch sagen möchte, natürlich auch, dass die Familienbeihilfe jetzt für Personen in der Grundversorgung nicht mehr gewährt wird seit Anfang Juli oder seit Anfang Juni, weiß ich jetzt nicht ganz genau. Das ist höchst problematisch und das treibt Personen einfach weiter in die Armut und macht ihre Lebensrealität äußerst prekär.
4: Das finde ich halt auch sehr verwunderlich, sage ich jetzt mal, dass Leute, die dann eigentlich schon in der Grundversorgung sind, keine finanzielle Unterstützung bekommen. Also ich frage mich, wie sich die Verantwortlichen das vorstellen, dass die Leute da über die Runden kommen. Ich meine, das ist ja klassische Geschichte, wie du die Menschen dann erst in die Kriminalität drängst irgendwann, wenn es diese Unterstützung von euch jetzt nicht geben würde. Und ich finde es sehr interessant, weil ich mich frage, ob das öfter passiert. Ich meine, da bist du wahrscheinlich nicht die richtige Person, das zu fragen, aber weil ich mich einfach frage, ob das halt einfach öfter passiert oder ob das jetzt gerade so ist, speziell mit diesen Familien und was da die Gründe sind. Ich weiß nicht, ob du dazu was sagen magst.
0: Also ich habe da mehrere Mutmaßungen oder mehrere Perspektiven auf das Ganze. Zum einen natürlich ist es jetzt Mitte des Monats und soweit ich informiert bin, wird die Grundversorgung eben also der Beitrag, der jetzt als Geldbeitrag ausgezahlt wird, obwohl eben das Quartier gestellt wird, zum Monatsende ausgezahlt. Dadurch entsteht eine Lücke. Die Personen sind eben wirklich sehr weit weg von Graz und dadurch ist die Infrastruktur, die es in Graz geben würde, dass man vielleicht zur Caritas gehen kann, dass man irgendwelche Gutscheine oder sonst etwas bekommt, nicht gegeben. Die Caritas-Betreuerin, die Zuständige, hätte heute wieder kommen sollen. Die war nicht dort. Weder die Familie noch ich konnten sie erreichen. Also das ist auch schwierig. Und ich verstehe es wirklich, dass man einen hohen Caseload hat, dass die Arbeit wirklich anstrengend ist. Aber dass es irgendeine Information, eine sinnvolle gibt. Also die Familien wissen, oder die Familie, die konkrete in diesem Fall, weiß jetzt noch nicht. Erstens mal gelingt es, dass die ältere Dame, also die Oma, die bei der Familie dabei ist, nicht mehr nach Graz zur Marienambulanz fahren muss für ihre Medikation, die sie regelmäßig nehmen muss, sondern eben im Ort zu einem Hausarzt gehen kann. Das nächste, wurden jetzt die notwendigen Leistungen oder die zustehenden Leistungen schon beantragt? Welche Leistungen stehen ihnen überhaupt zu? All diese Fragen sind noch offen. Und vor allem, wann wird es ausgezahlt und ist es mit einer Sicherheit so? Jetzt leben sie von Tag zu Tag und mit den Lebensmitteln, die halt bis Ende des Monats noch übrig bleiben.
4: Mhm.
0: Und was man vielleicht auch noch dazu sagen muss, das will ich jetzt niemandem direkt unterstellen, aber es ist schon auffallend momentan, dass jetzt gerade viele Roma-Familien ankommen und dass es da scheinbar länger dauert, die irgendwie unterzukriegen. Und dass teilweise auch Vorurteile da sind, die so einfach nicht stimmen. Dass, ich glaube, das Bild, das von den Roma-Familien da ist, wenig hilfreich ist. Zum Beispiel habe ich auch schon von einer öffentlichen Stelle gehört, dass die es ja eh gewohnt sind, die Kinder umherzureißen. Zum Beispiel, weil noch immer das Narrativ vorherrscht, dass dass alle Roma-Familien fahrend sind und nicht sesshaft sind. Aber die Familien sind so divers wie alle anderen Familien. Und die Familie, die jetzt eben in der ländlichen Steiermark untergebracht ist, die kommt zum Beispiel aus Charkiw, also aus dem Kriegsgebiet, die hat ganz andere Erfahrungen gemacht als Personen, die aus dem Grenzgebiet und so weiter kommen. Und da gibt es sehr viele blinde Flecken, würde ich es jetzt mal bezeichnen, glaube ich, und sehr viele Narrative, die

0: Oder sind es Familien, die ihr Haus bei einer Bombardierung verloren haben, zum Beispiel? Das sind zum Teil auch Menschen, die wirklich potenziell traumatische Erfahrungen erlebt haben. Und also gerade eben bei der einen Familie ist vor einem halben Jahr circa der Familienvater verstorben. Der Bruder von der Mama, der hat Bein verloren im Krieg, ist jetzt inkontinent und hat kognitive Einschränkung seit eben seiner Verletzung und all diese Dinge. Also das sind Familien, die so viel Schlimmes erlebt haben in den letzten Monaten und dann kommen sie nach Graz und werden so empfangen und erleben auch noch mal wirklich schlimme Situationen. Zum Beispiel, dass sie sich gezwungen gefühlt haben, in Graz betteln zu gehen, was sie als extrem entwürdigend erlebt haben, was sie als extrem stressig erlebt haben. Und beim Erzählen kommen ihnen darüber immer noch die Tränen, weil sie es eben so schlimm empfunden haben, aber weil eben die Mama ihre Kinder einfach nicht ernähren konnte, zum Beispiel.
1: Ja, ich glaube leider, dass so Narrative, wie die FPÖ ja schon ewig gestreut hat. Ich bin ja mein ganzes Leben lang schon in Graz. Ich kann mich da erinnern, da war ich noch in der Schule. Haben sie angefangen mit der Roma-Bettelmafia und solche Geschichten, dass das halt leider tatsächlich in den Köpfen verankert ist in den bei den Leuten, ne? Also, und dass das dann, also ich, wie gesagt, ich sehe das jeden Tag in meiner Stadt schon seit ich ein Kind war, dass Betteln in Graz sehr, sehr, sehr entwürdigend ist. Plus mit dem Bettelverbot jetzt in der Steiermark, das Land Steiermark ja auch ausgesprochen hat, ist ja nochmal, und wo es wirklich so überraschend wenig öffentlichen Diskurs auch darüber gab, das fand ich auch sehr erschreckend, aber damit werden ja auch im Narrativ die Leute total nochmal an den Rand gedrängt, in den Köpfen der Menschen, was überhaupt Leute angeht, die einfach betteln müssen. Für mich ist jetzt auch eine Frage, ich meine, da kommen wir jetzt eh auch nachher nochmal hin, was man deiner Meinung nach oder wie man vor allem auch deiner Meinung nach Leute mehr in die Pflicht nehmen kann, vor allem die verantwortlichen Stellen. Aber davor möchte ich gerne nochmal ein bisschen drüber reden, wie die Kooperation war oder die Gespräche und der Kontakt zu jeweils welchen Organisationen, also und von wem ausgehend. Also vielleicht magst du das anhand von Sozialamt, Caritas und Vinci-Werke ein bisschen erzählen, wie da die Kommunikation so war und ist.
0: Also grundsätzlich sind wir auch sehr zurückhaltend, direkt auf die SozialarbeiterInnen zuzukommen, weil wir als Berufsgruppe, und das ist auch ganz was Wichtiges, einfach sehr strenge Verschwiegenheitspflicht haben und da deswegen auch eben diverse Informationen gar nicht haben wollen von den zuständigen Personen. Wir haben eben also vor allem mit der Führungsebene von der Stadt Graz gesprochen, weil die eben unseres Wissens nach eine gewisse Entscheidungsmacht hat in der Hinsicht. Diese Kontakte hat zum Glück alle Alexandra übernommen, weil es einfach auch sehr viel Arbeit war, danach zu telefonieren. Wir haben aber auch versucht, oder sie hat auch versucht, mit der Caritas in Kontakt zu treten, hat dann eher eben insofern einen positiven Kontakt gehabt, weil die uns gesagt haben, dass diese zwei Frauen mit den Kindern, die zuerst schon eben so bei der ersten Runde an Menschen im Park mit dabei waren, in einer Grundversorgungsunterkunft waren, weil wir haben schon befürchtet, dass sie abgeschoben worden sind, weil das eben mitten in der Nacht stattgefunden hat, aber das war nicht so. Wir haben dann auch noch Spenden zur Caritas gebraucht, dass die Familien auch einen guten Start eben haben können. Also es gibt sehr unterschiedliche Kontakte. Zum einen eben ist uns doch einiges gesagt worden, was uns nicht hätte gesagt werden müssen von Seiten der Führungsebenen und hat es auch durchaus wertschätzende Kontakte gegeben und teilweise war es auch wirklich schwierig. Gerade zu Beginn der ersten Zeit hatten wir zumindest das Gefühl, dass gewisse Personen einfach, die in Entscheidungsposition sind, nicht so gern gesehen haben, dass wir involviert sind, dass wir so viel wissen, dass wir so oft vor Ort sind. Die wollten uns eher daran hindern, in den Park zu gehen. Die wollten eher, dass wir die Spenden eben bei der Stadt abgeben, dass die dann von offizieller Seite zugestellt werden, was schon logistisch überhaupt nicht möglich wäre. Es ist uns auch ganz klar eben kommuniziert worden, dass das Grundstück der Stadt Graz, dass wir das nicht betreten dürfen, eben wo die Familien dann hingebracht wurden. Ja, und von manchen Stellen ist es generell schwierig, weil wir wir wissen oder wir

0: hoffen, dass im Hintergrund was passiert und wir verstehen, dass da nicht jeder Schritt mit uns kommuniziert wird und gleichzeitig die Strategie, alles aus der Öffentlichkeit fernzuhalten, halte ich persönlich für absolut ungeeignet.
1: Und ich meine, es wird ja auch für euch ein bisschen Planungssicherheit geben, wenn ihr wüsstet, okay, da gibt es jetzt bald eine Lösung für die Situation, ne? Also wird ja auch für euch, wenn die Arbeit ja wirklich gewertschätzt wird, wovon ich jetzt einmal ausgehen möchte, Sinn machen, das bisschen auch euch darauf einstellen zu können, wie lange das jetzt noch so weitergehen soll, ne?
0: Aber die Planungssicherheit gibt es nicht. Und das ist tatsächlich etwas, also es ist für mich und für viele andere, es ist fast ein Teilzeitjob irgendwie on top zu einem anderen Job. Also es ist ein Riesenaufwand und der wird so weitergehen. Darauf sind wir eingestellt. Und das ist natürlich etwas, was viel Unsicherheit mit sich bringt und ein enormer Kraftakt. Es ist phasenweise wirklich eine humanitäre Notlage. Es gibt Personen im Park, auch jetzt wieder, die medizinisch in einem sehr, sehr schlechten Zustand sind. Ich habe am Wochenende eine ältere Frau mit einem Mammakarzinom, also mit Brustkrebs, inklusive Metastasen kennengelernt, die keine adäquate Schmerztherapie hatte am Wochenende. Und der ich dann mit einer befreundeten Ärztin am Telefon und ich arbeite im Gesundheitsbereich, kenne mich da auch etwas aus, von daheim die notwendigen Schmerztabletten mitgebracht habe, weil sie einfach wimmernd am Boden gelegen ist. Und oder dann jetzt in den letzten Nächten ist es wieder kälter geworden und wir alle können ein bisschen durchatmen, aber eine junge Frau mit Baby jetzt im Park, die hat, also sie selbst hat nur kurzärmeliges T-Shirt gehabt und auch fürs Kind hat es keine adäquate Kleidung für das Wetter gegeben. Das haben wir dann auch alles organisiert. Also wir sind eigentlich auf die eine oder andere Art und Weise fast rund um die Uhr in irgendeiner Form erreichbar. Wir können natürlich nicht immer sofort zur Stelle sein, aber wir versuchen, so ein engmaschiges Netzwerk wie möglich zu leisten, weil es die Familien einfach verdient haben, dass sie würdig behandelt werden, dass sie wie Menschen behandelt werden sollen. Und ja, Planungssicherheit gibt es da nicht. Und ich bin mir nicht sicher, ob die Stadt Graz auf politischer Ebene, die Bürgermeisterin und so weiter, die sicherlich eben wichtige und gute Arbeit leisten im Hintergrund, aber ob denen bewusst ist, was wir da in den letzten Wochen als Kollektiv gestemmt haben und was die Familien jeden Tag leisten, dass sie unter diesen widrigen Bedingungen überleben können.
1: Mhm. Gibt es dann so Situationen, wo ihr an eure Grenzen stoßt und wie geht's ihr damit um? Also vielleicht jetzt du persönlich, aber auch als Kollektiv.
0: Also letzte Woche war so ein Punkt, ich war wirklich fertig. Also ich habe zweimal hintereinander, das passiert mir normal nie, aber verschlafen, obwohl ich in die Arbeit musste, weil ich einfach so einen Schlafmangel hatte, weil ich zweimal hintereinander eben einmal ewig im Park war, weil eben die Ordnungswache und Polizei vor Ort war und einmal ewig in so einer Unterkunft, in einer Halle, die wir organisiert hatten als Kollektiv eben vor Ort war, weil die Familien eben dort nicht alleine bleiben durften, vom Betreiber dieser Halle eben aus. Und das waren so Situationen, wo ich wirklich, also am liebsten wirklich geweint hätte, ja, und ich bin einiges gewohnt. Bei Job ist es auch, mich von Situationen gut abgrenzen zu können, aber manchmal ist es wirklich intensiv. Was da gut hilft, ist trotzdem, sich manchmal rauszunehmen, zu sagen, wir können nicht alles leisten, was notwendig ist, weil so viel notwendig ist. Es ist eine never-ending story. Es ist nicht unsere Aufgabe, alles, wo das System versagt, auszubügeln, weil das können wir gar nicht tun. Wir können, auch die Menschen im Park sind total verständnisvoll in der Regel, wenn wir sagen, heute können wir dieses und jenes nicht mitbringen, morgen vielleicht, wir bemühen uns und so weiter. Die wissen das sehr, sehr zu schätzen und dass wir uns da auch gegenseitig manchmal diesen Druck rausnehmen, so es muss jetzt nicht sofort passieren, die allermeisten Dinge müssen nicht sofort passieren. Ja, weil sonst kann man das nicht über längere Zeit machen. Und wir machen, also begonnen hat das in dieser Hitzewelle vor dem CSD und seitdem bin ich allein mehrmals in der Woche dort im Park, manchmal zweimal am Tag, Und alle anderen genauso. Also das kann jetzt natürlich nicht nur durch eine Person oder zwei Personen oder drei so entstehen. Es ist schon auch wichtig und gut, dass es so ein Netzwerk gibt. Es ist sehr, sehr stützend zu wissen, dass auch andere Menschen da sind, die sich kümmern.
1: Mhm. Was sind jetzt eure konkreten Forderungen an die drei Ebenen Stadt, Land und Bund? Also was müsste jetzt schnell, kurzfristig passieren und was muss langfristig aus eurer Sicht passieren? Und vielleicht auch nochmal die Frage, was könnte sich für euch als Gruppe, die den Großteil der Versorgung übernimmt, verbessern durch Unterstützung von diesen drei Ebenen, kurzfristig?
0: Also kurzfristig braucht es Schlafplätze, und zwar Schlafplätze, die sich nach den Bedürfnissen dieser betroffenen Familien, betroffenen Menschen richten. Und da gibt es oft also diese Vorstellungen, dass die alle irgendwie nicht zufriedenzustellen sind und alles ablehnen und irgendeinen Luxus wollen, was ein absoluter Blödsinn ist. Aber dieses Bare Minimum, dass sie als Familie gemeinsam bleiben möchten, dass der Familienhund mit in die Notschlafstelle darf, dass keine alkoholisierten Erwachsenen dort sind, dass als ein sicherer Ort ist, wo nicht ständig fremde Männer aus- und eingehen, ist uns auch schon gesagt worden, dass eben die Familien, die jetzt so viel mitgemacht haben, dass die vielleicht in einer größeren Runde, also dass die Kinder, und wenn es neuen Kinder sind, aber bei der Mama im Zimmer schlafen können mal, weil sie eben wirklich in einer totalen Ausnahmesituation sind. Das sind die Bedürfnisse, die die Familien haben, ja. Also das ist mal das Erste, und wer das finanziert, ist mir zunächst eigentlich mal egal, weil da geht es wirklich darum, diese Notlage im Ersten zu lindern. Es braucht da wirklich adäquate, aufsuchende medizinische Versorgung, die die Rollen der Ambulanz von der Marienambulanz gut leistet, aber die können halt auch nur einmal in der Woche ausfahren, und teilweise ist so viel Bedarf eben da, der so nicht abgedeckt werden kann. Es braucht adäquate Nahrungsmittelversorgung, weil auch die Nahrungsmittel, die die Familien zum Teil von der Caritas bekommen haben, also die eine Familie hat mir erzählt, es waren pro Tag 5 Joghurts, also für 5 Personen, etwas Brot und etwas Wurst, ja, und davon kann man nicht überleben. Also das ist etwas, was nicht satt macht. All diese Dinge müssen sofort geleistet werden, und da müssten alle Stellen eben zusammenarbeiten. Was es auch braucht, sind ein bisschen kreativere Lösungen. Also ich verstehe, dass zum Beispiel die Bahnhofsmission nicht geeignet ist für Jugendliche, absolut. Aber gibt es nicht die Möglichkeit, dass man die zum Beispiel eine Stunde länger offen lässt, dass die Jugendlichen noch duschen gehen können? Dass es irgendwie so Orte gibt, wo einfach das Bare Minimum an Körperpflege geleistet werden kann? Also das wären so Sofortmaßnahmen. Und im Endeffekt braucht es eine Einigung zwischen Stadt, Land, Bund, ja, und vor allem im Land als ein zuständige Stelle, es muss weiterfinanziert werden. Es werden, solange dieser Krieg und weitere Kriege, aber eben in diesem Fall dieser Krieg in der Ukraine herrscht, wird es Menschen geben, die in Österreich, also die vertrieben werden, die in Österreich Schutz suchen. Und das ist absolut in Ordnung so. Österreich ist ein sicheres Land, und diesen Platz, den wir haben, sollten wir teilen. Und da braucht sofort eine gute Lösung, die nicht ständig Menschenrechte mit Füßen tritt.
1: Ja. Wie können die Leute euch jetzt noch unterstützen? Oder gibt es irgendwelche Veranstaltungen, bei denen man sich auch informieren kann über die Situation der Leute?
0: Ja, also unterstützen geht weiterhin zum Beispiel über unser GoFundMe. Findet man unter Unterstützer die Menschen im Meterhofpark. Bitte weiter spenden, wenn ihr irgendetwas zur Verfügung habt, weil eben es weiterhin Bedarf gibt. Wir können auch nicht abschätzen, ob nicht noch weitere Familien nach Graz kommen. Und eben auch die, die in die Grundversorgung kommen. Wir möchten zumindest einen guten Start ermöglichen. Wir können eh nicht weiter unterstützen, aber die ersten Tage sollen etwas leichter sein. Eine Frau zum Beispiel wird in den nächsten Tagen ihre Zwillinge bekommen und so weiter. Und da wird es einfach viele Dinge brauchen. Wir nehmen natürlich auch gerne Sachspenden an. Die Informationen dazu sind auf Instagram zu finden, zum Beispiel am Account vom Demobündnis 8. März, am Account von Leave No One Behind Graz und auf meinem Account Trashy Spice. Dort findet ihr eben diese Informationen. Und wir möchten euch auch einladen, mit uns auf die Straße zu gehen. am 7.8. um 18.30 Uhr werden wir eben dafür demonstrieren, dass es menschenwürdige Unterkünfte für alle geflüchteten und vertriebenen Personen in Graz und überall sonst in Österreich gibt. Seid laut mit uns, gebt uns eure Stimme auch und zeigt, dass ihr auch nicht einverstanden seid mit dieser Situation.
1: 7.8. 18.30 Uhr wo?
0: 7.8. 18.30 Uhr Europaplatz.
1: Tamara, vielen lieben Dank, dass du da warst.
0: Dankeschön, danke für die Einladung.
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0: Das war ein Interview mit Tamara Mandl von Leave No One Behind Graz. Es braucht sofort eine Lösung, die nicht ständig Menschenrechte mit Füßen tritt, so ihre klare Forderung an Stadt, Land und Bund angesichts der Situation in Graz, die sich seit Wochen zuspitzt. Updates und was gebraucht wird, findet ihr auf der Instagram-Seite von Leave No One Behind Graz oder vom Demo-Bündnis 8. März Graz. Außerdem könnt ihr weiterhin für das Notwendigste für die Familien im Meterhofpark über einen GoFundMe-Link spenden. Die Links dazu findet ihr in der Sendungsbeschreibung zur heutigen Von unten im Gespräch-Sendung auf unserer Website helsinki.at. Damit kommen wir zum Ende dieser Ausgabe von unten im Gespräch. Von unten hört ihr diese Woche mittwochs noch mit einer Wiederholung und nächste Woche am 5. August mit einer Sommer-Sondernachrichtensendung. Aus dem Studio verabschiedet sich Tamara. Bleibt solidarisch und wir hören uns.
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1: In Kirchchor, wo ich herkomme, habe ich in Big Band angefangen als Sängerin. Ich habe jahrelang mit Big Bands gesungen, aber halt nie meine Musik, immer die Jazz-Standards und im Studium natürlich auch.
2: Heute hier zu Gast Tjaša Fabijančić, Grazer Sängerin und Komponistin mit slowenischen Wurzeln. Sie hat in Amsterdam und Graz Jazzgesang studiert und hier mit dem Pianisten Michael Lager eine Familie gegründet. Beide unterrichten und sind ansonsten als freischaffende Musiker tätig. In ziemlich großen zeitlichen Abständen hat Tjaša Fabijančić mehrere Platten veröffentlicht, mit fragilen Songs, in denen sie kleine poetische Geschichten erzählt. Andere wiederum sind vertonte Gedichte von deutschen oder slowenischen Lyrikerinnen, die sie schätzt. Sie singt in drei Sprachen, Slowenisch, Deutsch und Englisch. Für ihre jüngste Platte hat Tjaša Fabijančić einen ganz anderen Weg eingeschlagen als früher. Hier wird sie von der Big Band des slowenischen Rundfunks begleitet. Und wie es in Musikerfamilien öfter vorkommt, hat ihr Mann, Michael Lager, die Arrangements für diese große Besetzung geschrieben. In der folgenden Stunde stellen wir die Platte, die den Titel Porträts trägt, vor. Tjaša Fabijančić erzählt, wie es zur Zusammenarbeit mit der Big Band RTV Slovenia gekommen ist und was sie dabei erlebt hat. Und sie spricht auch über den Hintergrund des einen oder anderen Songs. Zu Beginn hören wir den ersten Track des neuen Albums mit der Big Band, Saniaria, Träumerei.

0: Jascha, du hast immer große Abstände zwischen deinen Veröffentlichungen. Die vorletzte Platte ist 2020 erschienen. Erzähl mal bitte, was du seither gemacht hast.
1: Ich unterrichte in Bremstetten an einer Musikschule. Das ist mein Job. Aber natürlich, das Künstlerische ist stets im Hintergrund. Familie ist immer Vordergrund, der Job. Trotzdem, wenn man Musikerin ist, dann kann man das einfach nicht lassen. Eigentlich habe ich, muss ich jetzt gestehen, nach Miniature keine wirkliche Idee mehr gehabt, was ich tun soll, welche Richtung. Habe verschiedene Sachen ausprobiert, aber irgendwie war das nichts passend. Ich weiß es nicht. Und dann habe ich einmal mit meinem Bassisten Robi Jukic gespielt bei seinem Projekt. Frauen hat er ein Projekt gehabt. Und dann, er hat gesagt, frag mal bei der Big Band in Slowenien, des Nationalrundfunks, sie freuen sich sicher über Projekte, du kannst ja was mit denen machen. Und ich denke, ja, okay, ja, sicher. Aber das ist mir geblieben und ich konnte es einfach nicht lassen. Und dann habe ich wirklich gefragt und auf einmal ist alles losgegangen und auf einmal war ich beschäftigt. Also es ist schon ein neues Projekt, aber es sind nicht neue Stücke. Es war aber, glaube ich, gut, weil das ganze Repertoire, das ich mir ausgesucht habe für diese Big Band CD, ist eigentlich so ein Überblick über die Arbeit bis jetzt. Das ist mir erst im Nachhinein eingefallen, dass das so ist. Es ist sehr spontan alles entstanden.
0: Was hast du ihnen denn konkret
1: Was
0: vorgeschlagen?
1: habe ich Ihnen konkret vorgeschlagen? Ich habe eine Redakteurin des ersten Radioprogramms in Slowenien kontaktiert. Ich habe schon ihr Kontakt gehabt und gesagt, ich würde gerne vorschlagen, dass wir meine Lieder für die Big Band RTW Slowenien arrangiert und aufführt. Und ich denke, dass es eine gute Idee wäre, weil sie selten mit Frauenkomponistinnen arbeiten. Und sie hat gesagt, ja, okay, ja, warum nicht? Ich kann dir den Kontakt zum damaligen künstlerischen Chef von Big Band geben. Ich kann euch verbinden und schaut, was ihr draus machen könnt. Und dann ist es einfach so weitergelaufen. Also es war eigentlich nicht jetzt so wirklich Plan dahinter. Und dann war der Chef dafür und gesagt, okay, Probetermine. Ich muss ja Arrangements herkriegen. Und dann ist es einfach so losgegangen, dass der Michi Lager, Pianist, Komponist, Arrangeur, Dirigent und mein Mann gesagt hat, ich schreibe die Arrangements. Ich finde, dass das eine super Idee war, weil sie haben dort Hausarrangeure, die sind gut, aber eher in der Tradition verankert. Und das geht mit meinen Liedern nicht zusammen. Und deshalb habe ich mir gedacht, wer, wenn nicht der Michi, kennt diese Stücke besser. Er war die ganze Zeit dabei, er hat immer gespielt, er kennt die Texte, wie ich bin, also super. Dann habe ich ein paar Stücke ausgewählt. Er hat ein paar auch nicht machen wollen.
0: Warum?
1: Ich glaube, das. Ich habe halt mehr ausgewählt, als er arrangieren konnte. Und dann hat er gesagt, naja, das haben wir schon so oft gespielt, das mag ich jetzt nicht machen. Oder vielleicht war es halt nicht harmonisch so interessant oder so. Er hat die ausgewählt, aus denen man was machen kann. Ein Arrangement hat er schon geschrieben fürs Märchen Sause. Das ist einer der ältesten Stücke, noch von Playgrounds-Ära. Das war schon da, aber die anderen hat er noch machen müssen.
0: Wie viel Arbeit ist denn das?
1: Ja, unfassbar. Unfassbar viel Arbeit. Er hat das pro bono gemacht. Das heißt, neben seinem Job, neben seinen künstlerischen Verpflichtungen hat er noch in der Freizeit die Arrangements geschrieben. Deshalb war das schon eine knappe Angelegenheit, glaube ich. Er hat sicher viel genauer und gewissenhafter gearbeitet bei den Stücken, versucht wirklich das Beste rauszuholen, als wenn du jetzt einen Jazz-Standard arrangierst nach den gängigen Regeln. Und dann hat er coole Ideen gehabt, immer wieder gezeigt. aber ich habe mich nicht eingemischt. Ich habe ab und zu was angemerkt, aber ich habe gedacht, es ist besser, dass er seine Ideen einbringt, als dass ich jetzt ständig sage, so oder so oder so. Eine Idee ist mir gekommen, und zwar, es gibt zwei Stücke, die verbunden worden sind, und das habe ich machen wollen. Und das sind Miniaturen im Sacco Jutro. Das habe ich schon in einer Form zusammengebracht, verbunden, und als Ganzes hat er das arrangiert als ein Stück, weil das thematisch einfach so gut gepasst hat und harmonisch. Ja, das ist mein Lieblingsstück.
0: Wie war das dann mit den Aufnahmen?
1: 2024, irgendwann im März oder so, haben wir 4 Probentage gehabt in Ljubljana. 4 Probentage und 4 Aufnahmetage. Ich denke, es waren 4, vielleicht waren es 3. Egal, aber halt einige. Wir konnten dort im Haus aufnehmen, weil sie haben ja ein Studio, sie haben eine Produktionsfirma eigene. Und unglaubliches Glück auch, dass dort genau an dem Tag ein Mensch eingeteilt worden ist für diese Arbeit, den ich seit meinen Anfängen in Slowenien kenne. Das war mein erster Pianist, der heißt Rok Lopatic. Er ist ein sehr bekannter Musiker in Slowenien, hat auch mit Laibach, ist er unterwegs. Genau, und er arbeitet in dem Studio auch als Produzent. Und das war ein Riesenglück, dass er an dem Tag dort war, weil das war irgendwie so ein Kreis für mich, dass wir uns wieder treffen, dass er diese neue Musik hört, und es hat ihn sehr interessiert, dass das gut wird. Er war sehr genau, und das war wirklich super cool, dass das so gekommen ist.
0: Deine Songs sind sehr zart, sehr diffizil, und du hast sie immer in kleinen Besetzungen gespielt.
1: Ja.
0: Mit auch zarten Arrangements. Mhm. Wie war das für dich, mit so einem Riesenapparat deine Musik aufzunehmen? Das muss ja völlig anders klingen beim Aufnehmen, beim Spielen.
1: Ja, natürlich, es ist immer eine Gewöhnungssache, ne? Man muss sich wieder drauf einstellen. Und es waren dann schon Stellen, wo ich ein bisschen anders gesungen habe, mit ein bisschen einer anderen Energie als in einer Trio- oder Quartettbesetzung. Aber trotzdem, ich musste mich nicht so viel Mühe geben, dass ich drüber komme oder irgendwas, dass ich jetzt komplett eine andere Singweise entwickle für diese Stücke, weil mich das so gut arrangiert hat, dass das nicht notwendig war. Natürlich beim Proben sind 20 Leute, die alle laut sind, und man hat ein Mikro und eine Box, man kommt ja nicht drüber, das ist klar. Aber die Proben waren nicht in erster Linie für mich. Wo wir das dann aufgenommen haben, ist das überhaupt kein Problem, weil ich extra die vokalen Linien aufgenommen habe. Ich habe halt mitgesungen, das waren dann die Pilotaufnahmen, und dann konnte ich noch im Nachhinein meine Linien aufnehmen. Aber natürlich, Klangerlebnis ist ganz anders, und es hat mich sehr begeistert, weil die Arrangements auch nicht von mir sind. Ich hätte wahrscheinlich mehr Angst, wenn das alles meins wäre. Aber ich musste nur als Sängerin agieren in dem Kontext. Deshalb, ja, war die Begeisterung da. Ich muss aber sagen, ich habe schon Stress gehabt, also Respekt und Stress vor den ganzen Jungs. Das ist halt Kollektiv, das seit Jahren zusammenspielt, die sind irrsinnig eingespielt, kennen sich sehr gut. Es ist so eine fixe Gruppe, wo man aus außen reinkommt mit seinen Stücken, und es ist ein bisschen unangenehm. Ich bin halt nicht, oder der Michi auch nicht so, der, ha, hier bin ich und jetzt machen wir das, was ich sage, sondern man hat natürlich auch Respekt vor den Musikern und sieht, dass das eine Entität ist. Deshalb habe ich schon ein bisschen mehr Stress wahrscheinlich gehabt beim Proben, als wenn das meine Band wäre.
0: Hast du zuvor mit Big Bands gesungen?
1: Ja, natürlich. In Kirschkor, wo ich herkomme, habe ich in Big Band angefangen als Sängerin. Ich habe jahrelang mit Big Bands gesungen, aber halt nie meine Musik, immer die Jazz-Standards oder was auch immer. Im Studium natürlich auch. Das war jetzt nicht neu für mich. Aber das ist schon sehr lange her, seit ich mit einer großen Besetzung auf der Bühne war. Ja, das war natürlich ganz anders.

0: Der Schaffer Biancic erzählt, was alles passieren kann, wenn man mit einer großen Band ins Aufnahmestudio geht und welche Zufälle dabei manchmal eine Rolle spielen.
1: Corrida ist das erste Stück von Pripovedi und das ist eine Endzeitstimmung. Da haben wir das Glück gehabt. Es ist ein Haufen Zufälle gewesen bei dem ganzen Projekt. Und zwar, Michi hat gefragt, wer von den Solisten fühlt sich wo wohl. Deshalb hat er das auch genau für die Personen geschrieben, die Soli. Aber bei Corrida glaube ich nicht. Und dann sind wir zum Proben nach Ljubljana gekommen. Und dort ist auch ein guter Bekannter von mir gesessen als Substitut für den eigentlichen Gitarristen. Der heißt Micha Kuretic, studiert Klassik-Gitarre. Und dann hat er angefangen zu improvisieren und dann hat er mich gesagt, warum tust du nicht ein Intro so Flamenco-mäßig einspielen? Würdest du das gern machen? Ja, und dann hat er wirklich sehr viel Zeit auch genommen, dass er das selbst erfunden hat. Und so ist aus einem Zufall ein wunderschönes Gitarren-Flamenco-Intro geworden zu dem Corrida-Stück. Genau, das mag ich noch erzählen. Und zwar, der Solist ist der Trompeter, der Dominik Kreinschan. Das ist ein bekannter Trompeter aus der Kreinschan-Familie. Sein Neffe hat auch Schlagzeug gespielt. Der Christian Kreinschan, den wollten wir haben als Schlagzeuger bei der Big Band. Auf jeden Fall. Es war einmal eine Pause oder so und dann hat der Produzent Rok Lopatic gesagt, vielleicht könnte der Dominik kurz reinkommen in der Pause und das aufnehmen, das Solo. Er kommt hin, macht seinen Koffer auf, sich 2 Minuten einspielt und sagt, ja, passt. Gut, läuft. Und dann bläst er ein Solo raus aus dem Nichts, so wirklich in 30 Sekunden. Sagt Rok, okay, passt, gut. Und dann schließt er seinen Koffer und geht. Das war innerhalb von 5 Minuten erledigt. Das war so, also wenn man in das Solo reinhört, das ist ein Mörder-Solo, extrem intensiv, fast Mariachi-mäßig, spanisch, Vollgas-Solo. Und er einfach ohne irgendeine Miene zu verziehen, in ein paar Minuten war das alles vorbei. Das war so kaltblutig irgendwie, so faszinierend.
2: Ist das Stück dann nicht etwas heiterer geworden?
1: Na, gar nicht. Es ist schon dieser harte Anschlag, nicht harmonisch gesehen, aber die Spielweise. Genau, na, gar nicht heiter, es ist noch immer irgendwie hart. Corrida ist diese Arena, wo die...
2: Stiere?
1: Ja, ja, genau.
2: Stierkampfarena.
1: So ist das. Das Stück handelt von dieser Endzeit, wo die Welt, Natur und alles das zusammenbricht und man auf der Flucht ist. Diese Stimmung, das ist so eine Art, man flüchtet, aber wohin? Was soll man da machen? Am Ende ist auch eine Zeile, eines Tages bleiben wir stehen und wir versteinern. Man kann ja rennen, aber es hat keinen Sinn. Und irgendwann bleibt man stehen. Es ist alles vorbei. Es gibt keinen Ausweg, weil es rund ist, so wie die Stiere in der Arena. Sie sind ausgeliefert. Das hat natürlich die Michi gewusst. Und deshalb hat das gut gepasst mit Flamenco und diesem spanischen Trompetensolo.
0: Wir hören zuerst den Beginn der Solo-Version aus dem Jahr 2013.

0: Das nächste Stück des neuen Albums von Tjaša Fabijančić und der slowenischen Rundfunk Big Band ist aus zwei Songs einer früheren Platte entstanden.
1: Ich erzähle was über Miniatura und Sako Jutra. Das ist, glaube ich, auch das schwierigste Stück zum Spielen.

Schmerz oder ja, Verzweiflung, Angst und Aufgewühltheit und so am Ende sich legt. Und es kommt dieser hoffnungsvolle Choral. Zuerst aus dem Hintergrund, wo noch das Alte nachklingt, kommt langsam. Und das ist so, wie ja, die Sonne wieder scheint in dieser Traurigkeit. Und ich denke, das ist eine Geschichte für sich entstanden. Und vielleicht deshalb liegt mir das auch so am Herzen.

0: Auch wenn wenig Zeit bleibt zwischen dem Unterrichten und der Familie, so gibt es doch auch Stunden, in denen sich Tjascha Fabianschitsch der Musik widmen kann.
1: Ich finde Poesie grundsätzlich inspirierend für das Musikalische. Ich setze mich regelmäßig ans Klavier mit einem Gedichtsband und versuche, ein Gedicht zu finden, das mich anspricht, und versuche, Musik dazu zu schreiben. Oft kommt es so leicht, weil die Poesie schon die Stimmung vorgibt, den Rhythmus. Deshalb das Musikalische kommt ganz spontan. Ja, mit Daniela bin ich schon lang befreundet. Wir wollten für dieses Literaturkonzert was Besonderes machen. Sie hat dafür auch ein paar Gedichte geschrieben. Und ich habe mich eben ans Klavier gesetzt mit dem Gedichtsband. Ich habe einfach durchgeblättert und dann ist die Musik einfach so gekommen. Und dann habe ich sie angerufen. Du, Daniela, weißt du, ich habe noch zwei vertont von dir. Was? Wirklich? Und zwar Am Ende des Lichts. Ein wunderschönes Gedicht. Und das andere ist Personalpronomen. Das hat mir auch schon immer sehr gut gefallen, weil das ganz kurz ist, aber sehr bedeutend. Auf jeden Fall, die Daniela hat bei dem Konzert das erste Mal diese Vertonungen gehört, weil wir haben vorher nicht gemeinsam proben können. Und ich denke, von ihrem Gesichtsausdruck war sie zufrieden. Wenn man Tränen in den Augen hat, dann hat es gewirkt, glaube ich. Ja.
0: Wie viele neue Lieder gibt es seit der letzten CD?
1: Vertonungen. Ich möchte gern jetzt in die Richtung gehen mit Vertonungen, weil das eben irgendwie ganz natürlich kommt. Ich weiß nicht, ob alle von Daniela sein werden. Vielleicht machen wir gemeinsam ein Projekt. Und wenn ich wieder ein bisschen mehr im Rhythmus bin, dann kommen die anderen Lieder ja auch.
0: Was ist denn nötig, um in diesen Rhythmus zu kommen?
1: Ein leerer Kopf, nicht gefüllt mit, was muss ich noch alles machen? Habe ich die Wäsche aufgehängt? Was muss ich einkaufen? Wem muss ich noch schreiben? Und solchen profanen Sachen. Sondern ein leerer Kopf und mehr Zeit im Stück, wo man nicht gehetzt wird.

Das war eine Stunde mit der Grazer Sängerin Tjascha Fabiancic und ihrer jüngsten Veröffentlichung. Bei diesem Album wird sie von der Big Band RTV Slovenia begleitet, was ihren fragilen Songs, die auf früheren Platten zu finden sind, ein ganz neues Klangbild verleiht. Der Titel des neuen Albums lautet Portraits. 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
1: Hallo, schön, dass ihr da seid. Hier im Headroom für den Raum zwischen den Ohren. Es begrüßt euch ganz herzlich zu dieser Stunde Felix von Bali. Mein Eins ist gerade frisch von einem Open Air zurück aus Bayern, das Road Oak Open Air, Psychedelic, Stoner, Rock, Blues. Das waren so die Hauptthemen, 3 Tage lang dort. Und ich habe es gerade noch rechtzeitig hier ins Studio geschafft. Und da treffen 2 Sachen aufeinander. Nämlich, dass mein heutiger Gast sich freut, dass diese Sendung auch stattfindet, so wie ich. Und dass das Open-Air-Feeling, das ich noch in den Adern habe, hier gleich weitergehen darf, on-air. Denn mein heutiger Gast wird ein bisschen Gusto machen auf ein bevorstehendes Open-Air in der Südsteiermark im August. Where the Swallows Fly Backwards. Und der Kurator dieses sehr charmanten kleinen Festivals wird Klaus Wohlgemuth sein. Hallo, grüß dich.
2: Hallo, grüß dich.
1: Open Air, da versteht man erstmal ganz große Bühnen, Hunderttausende von Menschen. Man denkt an Rock im Park oder hier in der Steiermark oder in Österreich, Frequency etc. Das ist alles nicht, denn es lässt schon mal die Location nicht zu. In der Südsteiermark, in der Nähe von Gnarswörth. Dort wird es stattfinden im August und es wird ein ganz anderes Bild sein. Vielleicht kannst du uns mal ein kleines Bild zeichnen, auf was man sich da so kopfmäßig einstellen kann, das Szenario.
2: Naja, das Fest hat ja eine gewisse Tradition, sage ich mal. Sehr viele, die dorthin kommen, kommen auch schon öfters und immer wieder mal hin. Ja, nein, mit Nova Rock hat es nichts zu tun. Ich glaube, so die Zuschauerzahlen bewegen sich irgendwo um die 200. Es ist eher familiär und...
1: Da darf ich vielleicht mal reinkritschen. Familiär ist auch das Stichwort, denn die Wohlgemuth-Familie, das ist schon der Kern des ganzen Charmes, stellt das Gelände zur Verfügung.
2: Genau.
1: Es ist eine Scheune, eine familiäre Scheune. Was war da mal drin?
2: Das war ein Bauernhof. Genau, der mittlerweile so nicht mehr verwendet wird, aber da bin ich mit meiner Familie auch aufgewachsen. Mhm. Genau, und meine Eltern und jetzt meine Schwester, die dort wohnt, stellen uns das einmal im Jahr zur Verfügung.
1: Vorne vor dem Bauernhof gehört ein Stück Wiese, da kann man dann noch campen, Lagerfeuer.
2: Alles dabei
1: für euch als Fragments of an Empire, die Post-Rock-Band, die auch schon viele Jahre lang dort eben herkommt und auch die Proberäume hat. Also da ist auch das Herzstück für eure Band. Also du bist nicht nur Kurator, sondern eben auch natürlich leidenschaftlicher Musiker im ersten Sinne.
2: Ja, genau. Das mit der Kuration ist irgendwie dazu reingerutscht eigentlich. Mhm. Also ich sehe mich nicht wirklich eigentlich als Organisator oder Kurator, aber naja. Ja.
1: Das wievielte Jahr findet das jetzt statt?
2: Ich weiß es nicht genau. Ich glaube ungefähr, es werden schon über 15 sein.
1: Doch schon so viel.
2: Ja, ja. Wir haben es ein Jahr mal auslassen und eben zu Beginn war es halt um einiges noch familiärer, noch kleiner. Genau, mit der Zeit hat es ein bisschen an Professionalität vielleicht dazu gewonnen.
1: Stichwort Professionalität, jetzt haben wir das schon, das Setting, Open Air ist nicht gleich Open Air, hier sind wir auf dem familiären Zuhause, sehr charmant, gratis Eintritt übrigens auch, Essen und Getränke meistens mit familiärer Unterstützung auch selbst zubereitet. Auch das, die Professionalität, was meinst du, was macht die Professionalität aus, die sich da verändert hat?
2: Ich würde sagen, eine gewisse Art von Hingabe vielleicht an die Musik, an die Kuration, an darüber, also, oder ja, es bezieht sich stark darauf, wie man eben mit den Kunstschaffenden und mit dem Publikum umgeht. Da ist viel Selbstverantwortung natürlich dabei, aber auch Wertschätzung und Respekt, denke ich. Und in dem Sinne, ja, wird darauf geachtet, dass
1: das Bett sauber ist und die Bühne, alle Anschlüsse da sind.
2: Genau. Und auf der Ebene, also technisch natürlich, aber eben sehr viel, also auch da ich ja selbst Rezipient bin und gerne Festivals besuche, nur die Technik und das Catering macht es nicht aus. Mhm. Es ist, glaube ich, einfach eine gewisse Hingabe an die Musik selbst.
1: Genau, und die Liebe spürt man dann auch und die Liebe wird dann dankbar zurückgegeben, nicht nur durch Worte, sondern eben meistens auch durch eine sehr hervorragende Performance, die dann eben stattfindet, nämlich wenn das Setting passt, sind auch erst die Musikerinnen und Musiker erst auch tatsächlich manchmal in der Lage, auch das Beste von sich zu geben.
2: Ja, genau, so nehme ich es wahr, ja.
1: Es ist ja auch so, dass nicht nur das Setting anders ist als bei großen Open Airs, sondern eben auch deine Auswahl an Musik, die du einlädst. An was kann man es festmachen? Gibt es einen Klaus Wohlgemuth? Einen roten Faden? Oder wenn man dich kennt und mit manchen spricht und sagt, ach, Where the Swallows Fly Blackbirds, dann, und Klaus Wohlgemuth hat die Bands oder die Musiker ausgesucht, dann weiß man, es könnte verkopft auch werden.
2: Ist das so?
1: Ja.
2: Ja, in Wahrheit ist das, den Zugang, den ich als Kurator mir selbst zuschreibe, ist der denkbar einfachste, den man sich vorstellen kann. Ich mache nur das, was mir gut gefällt. Mhm. Ich werde ein bisschen weitergehen. Es ist nicht nur, was mir gut gefällt, weil dann könnte ich noch immer Acts changieren, wie es gerade passt, aber so ist es gar nicht. Im Grunde ergibt sich das meistens übers Jahr und irgendwas tritt in den Augenwinkel und dann in den Fokus und dann gibt es Momente, wo ich mir denke, so, das kann ich nicht veranstalten, das geht nicht, das ist zu teuer, das ist zu weit weg, die würden nie da spielen, die würden das nicht machen und so weiter und dann schlafe ich viele Nächte schlecht drüber und irgendwann treibt es mich dann doch zum Rechner oder wie auch immer ich dann Kontakt aufnehme.
1: Also eine gewisse Klaus Wohlgemuth in Blösung ist ja dann auch da, weil du zeigst dich ja von deiner weichesten und sensiblen Seite, nämlich die Liebe für Musik und die du dann einem Publikum zur Verfügung stellst.
2: Ja.
1: Also man kann auch ein Stück weit in deine Seele dann reinblicken, was da passiert.
2: ja. Eigentlich das schon. Ist deine Formulierung. Mhm. Vielleicht, ja. Ja, es ist auf jeden Fall so, weil ich weiß, dass es sicher Musiken gibt, die vielleicht zugänglicher sind zum Teil, wobei ich das ja gar nicht so sehe, aber ich lasse es mir sagen von anderen. Mhm. Aber das sind halt alles keine Kriterien.
1: Genau.
2: Ich mache dieses Fest einmal im Jahr und dann nehme ich mir einfach raus, auf alles zu scheißen, was andere Leute darüber denken.
1: Wunderbar. Da haben wir die Seele mal richtig jetzt gehört mit Emotionen, so habe ich es gern. der nächste oder einer der drei Acts, die live spielen werden, ist auch einer, der auf, zumindest habe ich das so vernommen, wenig scheißt, der auch die Musik mit keiner Metapher oder Assoziationen in Verbindung bringen möchte, sondern wie er es sagt, Musik ist nur zu schaustellende, klangbare Zeit.
2: Ja, ich finde, das hat er sehr schön formuliert, ja.
1: Fand ich auch. Ja. Dann, bevor wir uns jetzt hier weiter zerreden, wollen wir ein bisschen die Musik hier auch im Vordergrund spielen lassen. Genau. Where the Swallows Fly Backwards im August, wann genau nochmal? Am 15.
2: Am 15. August, am Samstag, genau.
1: Ab 17 Uhr.
2: Richtig.
1: Und dieser Herr Klaus Lang wird mit seiner Komposition auch da sein. Alles drumherum werden wir danach erfahren. Möchtest du noch was zu sagen zu diesem Stück?
2: Das ist ein Stück, das heißt Confluence. Das wird da auch, das wird auch aufgeführt. Und das war auch der maßgebende und ausschlaggebende Punkt, also die ausschlaggebende Komposition dafür, dass ich den Klaus dann irgendwann einmal gefragt habe.
1: Song 1 von der CD.
2: Genau, Song 1 und wir werden es wahrscheinlich abbrechen, es dauert relativ lange. Ja.

0: Klaus Lang, einer der Musiker auf dem Open Air Where the Swallows Fly Backwards. Das Festival 2026 in Wörth am 15.08. Der Kurator, aber auch leidenschaftlicher Musiker und leidenschaftlicher Fan auch von Musik. Klaus Wohlgemuth ist heute im Studio. Klaus Lang hier als Composer und auch als Spieler.
1: Mhm, genau.
0: Er ist Jahrgang 71, habe ich nachgelesen.
1: Mhm.
0: Hat klassisch eigentlich studiert, die Orgel auch.
1: Genau, genau, ist sein Instrument sozusagen. Und was mich sehr mit ihm verbindet, ist die Liebe zum Harmonium.
0: Mhm. Was macht das Harmonium so speziell oder eure Vorliebe für dieses Instrument?
1: Ich glaube, es ist sozusagen die Handlichkeit, und die Mechanik, also ich liebe die Mechanik dahinter. Man tritt mit den Füßen, pumpt Luft durch die Blasebälge und genau, und schafft damit seine eigene Dynamik und seinen eigenen Klang. Und das klingt alles nach Holz und Luft und ja, finde ich fantastisch.
0: Was für eine Geschichte hat das Harmonia?
1: Keine Ahnung.
0: Ist es so alt wie das Klavier?
1: Ist eigentlich ein Hausinstrument gewesen.
0: War das so alt wie das Klavier oder war das vorher noch da?
1: Ich bin mir fast sicher, dass es vorher ist, ja. Weil die Orgel ist ja schon einmal.
0: Ja.
1: World, genau. Aber es ist, glaube ich, gedacht gewesen als Hausinstrument, als sozusagen Heimorgel.
0: Mhm.
1: Genau. Und ja.
0: Was stellt Klaus Lang damit an?
1: Diese Frage beantworte ich nicht. Da kann ich nur falsch antworten.
0: Oder was gefällt dir daran?
1: Mir gefällt allgemein sein Zugang, dass er diese Töne, also er hat das, was mir daran gefällt, wie auch immer er das sieht, da möchte ich ihm nichts in den Mund legen. Das ist einfach eine gewisse Klangästhetik, auch wie langsam er Dinge klingen lässt, wenn er eine Geige streichen lässt. Dann ich finde, es hat ein bisschen Barock-Ästhetik, aber dadurch, dass er die Streichinstrumente teilweise so langsam streichen lässt, hört man das Instrument, hört man das, die Saite, also jenseits ihres eigentlichen Klanges, entfaltet sich dann auch dieses Kratzen zum Beispiel. Und das alles, gleich wie beim Harmonium, das Treten, das Atmen des Instruments, das fließt alles mit ein. Und er schöpft sozusagen aus den absoluten Vollen der Instrumente.
0: Es ist ja so eine Art Bewusstsein machen für den Klang, für das Bewusstsein machen des Hier und Jetzt auch. Also es ist fast schon eine Art meditativer Moment eigentlich.
1: Ist das ganz sicher, und also ich kenne den Klaus bis auf einige Telefonate, die ich sehr angenehm empfunden habe, ja nicht persönlich, aber wenn man die Schriften liest, die er auch veröffentlicht hat, weiß man, dass er sie sehr stark mit vielen, vor allem auch philosophischen Aspekten auseinandergesetzt hat, also nicht nur mit der sozusagen Harmonielehre, oder sonstigen akademischen Klangtheoretiken, sondern halt darüber hinaus einfach. Und ich finde, man spürt das eben in seiner Musik. Und ich denke, das geht auch ein bisschen in diese Richtung, wie er das beschreibt, dass er dann Musik einfach Musik sein lassen möchte und sich in keinem eigenen Genre bewegen möchte oder irgendwelche Strukturen sich denen unterordnet, sowas wie Zwölftonmusik lehnen viele ab, einfach weil sie sagen, da ist halt einfach so ein strenges Regelwerk dahinter. Genau.
0: Was ist das genau?
1: Die Zwölftonmusik. Mhm.
0: Schöne, ja, gibt es eine klassische Schöneberg-Komposition?
1: Schöneberg,
0: genau. Aber was versteht man drunter für den?
1: Naja, das ist einfach ein gewisses harmonisches Konstrukt. Also dass jenseits unsere Harmonielehre abläuft mit 12 Tonen und die halt, das kann man nachlesen.
0: Ja.
1: Das ist einfach rein, das ist so, wie man sagen würde, man macht, ist vielleicht besser übersetzbar. Es ist ein Konstrukt in dem Sinne, als dass man sagen würde, man macht jetzt Musik nur mit 7/13 Takten, ausschließlich. Und das kann für gewisse Stücke wunderbar passen, aber als sozusagen Peitsche im Hirn.
0: Und da sind die Ideologien relativ groß. Ich glaube, die Zwölftonmusik war, wie ich das so mit meinem gefährlichen Halbwissen in Erinnerung habe, damals sehr progressiv, als es rauskam.
1: Ja, absolut.
0: Mhm. Und jetzt ist es nicht mehr progressiv, jetzt ist es fast schon eher einschränkend in der Kreativität.
1: Ich glaube, das haben Leute schon auch in der Zeit, als es aufgekommen ist, zumindest viele davon haben das kritisch beurteilt. Also so die klassischen Vertreter wie Alban Berg oder Schönberg eben, waren immer schon konfrontiert mit dieser Kritik, dass es eben ein sehr strenges Regelwerk ist und dass die Musik halt vielleicht freier bewegen sollte, könnte. Aber es hat natürlich auch sehr viel aufgemacht einfach und vor den Kopf gestoßen. Und das ist, finde ich, auch immer ein sehr kreativer Prozess.
0: Und Klaus Lang, nachdem er da ja Akademiker ist in Sachen musikalischem Wissen, studiert hat auch Komposition.
1: Genau, er unterrichtet jetzt
0: unterrichtet auch auf der MDW. Ja. Hat er sich natürlich dann auch mit der Zwölftonmusik ganz intensiv damit auseinandergesetzt, nehme
1: ich an. Ja. Ich habe nicht die geringste Ahnung, aber ich gehe davon aus. Wobei ich, wenn ich seine Musik höre, eben andere Dinge raushöre. Auch dort würde ich jetzt nicht so weit gehen, dass ich sage, das sind Einflüsse, aber ich glaube, er ist ein sehr kluger Mann und hat sich sehr viel mit Musik beschäftigt und kann deswegen vielleicht auch aus gewissen Vollen schöpfen. Also man hört in gewissen auch Orgelstücken vielleicht eher sowas wie eine Zuneigung zum Minimal. Also sowas wie Steve Reich oder sowas hört man vielleicht ein bisschen raus hin und wieder. Aber was ich gerade an der Komposition jetzt, die wir gehört haben, so schön finde, ist, dass sie mich eigentlich an was anderes erinnert hat. Eigentlich an einen Film und an eine Filmmusik. Vom Wolfram Paulus gibt es den ganz wunderschönen Film Heidenlöcher. Und der Bert Breit hat dort die Musik gemacht. Und als ich die damals gehört habe, vor vielen, vielen, vielen, vielen Jahren, habe ich mir gedacht so, wow, ich weiß nicht, wenn ich würde den Menschen gern hören der soll mir das aufführen, diese Musik, nicht nur jetzt als Filmmusik, sondern die hat mich so tief berührt. Und dieses Gefühl habe ich erst wieder gehabt, als ich genau diese Nummer dann gehört habe. Und ich habe gedacht, keine Ahnung, ob der Klaus Lang Bert Breit mag oder nicht. Ist eher ein nicht so bekannter Komponist in Österreich. Aber genau, das hat mich einfach so daran erinnert. Und ich glaube, das war dann irgendwann diese Infektion sozusagen. Genau, also jenseits der anderen Werke, die ich vom Klaus Lang kenne und schätze und auch der hat ja auch beim Label von Slobodan Kajkut bei God Records veröffentlicht. Genau, und der hat eine extreme Spannbreite an Musik.
0: Ja. Und er scheint ja auch ein ganz lustiges Kerlchen zu sein, weil wenn man seinen Pressetext durchliest, steht dran, er mag gern Tee. Ja. Aber steht auch gleichzeitig, was er nicht mag, nämlich Wagner und Rasenmäher.
1: Ja.
0: Lustige Kombi, ja.
1: Ja. Ich glaube, dass vielleicht einer der ungewollt roten Linien, die sich da durchzieht durch dieses Programm bei unserem Fest, das ist, dass wahrscheinlich alle Musizierenden Wagner nicht mögen.
0: Interessant. Sind jetzt gleich bald wieder die Bayreuther Festspiele, wenn ich das nicht auf dem Kalender richtig habe. Ja, genau. Das Konzert von Klaus Lang, das in eurer besagten Scheune sonst immer ja stattfinden würde, wird diesmal nicht dort stattfinden, denn es gibt eine Premiere, gell?
1: Richtig, richtig. Es wird das erste Mal in der Kapelle in Wörth, also das sind 150 Meter von der Scheune entfernt, wird in der Kapelle stattfinden mit einem Streichquartett. Also er spielt Harmonium und gemeinsam mit einem Streichquartett. Genau, und das war schon lange eine Idee von mir eigentlich, diese Kapelle einzubinden, einfach weil es ein schöner Klangraum ist und gewisse Musiken gewisse Stillen brauchen, um sich richtig zu entfalten. Und so sehr Ich habe mit Klaus darüber geredet und ich habe gesagt, eigentlich gefällt mir das nicht, dass es so ein Konzert gibt und das gerade dann in der Kapelle stattfindet, was halt so das ist, was man sich auch vorstellt. In Wahrheit hätte es mir gefallen, wenn er, ich weiß nicht, bei uns im ehemaligen Kuhstall gespielt hätte. Aber tatsächlich ist es so, denke ich, die beste Lösung.
0: Hat er schon mal selber in einem göttlichen Haus, in dem Sinne, würde ich das mal so sagen darf, gespielt, Klaus Lang, oder ist das für ihn auch was?
1: Ja, ne? Er hat auch, also er ist ja auch stark verbandelt, sage ich jetzt einmal, mit dem Steirischen Herz, beziehungsweise mit dem Musikprotokoll. Und er hat letztes Jahr, glaube ich, da dem Schlockens Eckenberg diese Seele bespielt und Kompositionen extra dafür gemacht und so weiter. Mhm. Er ist, glaube ich, schöne Räume gewohnt.
0: Sehr schön. Wir kommen zur zweiten Künstlerin, die auftritt, von drei insgesamt. Mhm. Da ist mir schon mal aufgefallen, dass dieses Jahr das Programm ein bisschen straffer ist. Oft waren es vier Künstler, beziehungsweise ihr mit eurer Post-Rock-Legendenband oft als Gastgeber, die dann ganz am Anfang gestartet sind und meistens auch noch ein bisschen was aus dem Zauberhut gepackt haben, Stücke, die ihr gerade erst eingestimmt habt oder was in Zukunft erst noch veröffentlicht wird, etc. Das wird dieses Jahr wegfallen. Warum?
1: Kinder.
0: Die bösen Kinder.
1: Ja, nein. Also Kinder, die frisch geboren wurden, natürlich. Mhm. Genau. Lisa und Werner sind vor kurzem erst Eltern geworden.
0: Mhm. Zweiter Mitmusiker.
1: Und innen, genau. Ja, und ja, mir ist es ja gar nicht unrecht. Das ist schon ein Aufwand. Ich denke mal, für alle, die jetzt in der Band sind, weil ja auch alle mitarbeiten, dass man dann noch einen Auftritt spielt und vorher proben muss, monatelang und so weiter. Und das ist schon, es kommt dann schon immer was zusammen an dem Abend, wenn man schon sowieso viel im Kopf hat. In dem Sinne kommt es mir nicht ungelegen. Ich hätte jetzt natürlich noch einen zusätzlichen Act dazu nehmen können. Sage ich einfach einmal so, wie es ist, habe ich einfach aus finanziellen Gründen nicht gemacht. Also, weil ich einfach zu wenig Geld habe.
0: Und dafür haben die Künstler vielleicht ein bisschen mehr Raum auch zu spielen? Oder?
1: Genau, also ich mag es ja gern, wenn das Programm nicht, wenn das an einem Konzert aus ist und gleich das nächste beginnt, sondern dass man mal ein bisschen was sitzen lassen kann und sich ein Getränk holen und sich auf die Wiese setzen und halt, ja, genau, einfach das verarbeiten, was man gehört hat. Und das halt nicht so ein Song nach dem nächsten im Spotify-TikTok-Style daherkommt. Mhm.
0: Deshalb mag die Jugend ja, glaube ich, auch, um besser ihre Eindrücke zu verdauen, auch immer mehr Schallplatten. Dieses Comeback ist nicht so ganz so neu, aber anscheinend habe ich gerade gelesen, immer mehr Jugendliche sehnen sich nach Langsamkeit und nach Verarbeitung und deswegen Kassettendecks, auch von der Generation, die selber noch nie eine Kassette in der Hand hatte oder die gesehen hatte. Mhm. Ja, genau. Also, was du schon sagst, der Raum für Reflexion wird immer mehr ein Sehnsuchtsort auch vielleicht.
1: Ja, auch wenn ich nicht glaube, dass das die Welt retten wird.
0: Das ist richtig, ja. Die nächste Künstlerin, die bei euch auftritt, die hat wohl den weitesten Weg. Ich weiß gar nicht, wo sie lebt, aber ich weiß, von wo sie kommt, nämlich aus Belgien.
1: Genau, in Gent wohnt sie.
0: Dauerhaft. Mhm. Und da fährt sie auch los, um dann in Gnas anzukommen oder in Wörth?
1: Ausschließlich für uns, ja. Mhm.
0: Das ist eine weite Reise.
1: Das ist, glaube ich, der weiteste Act, den wir bis jetzt gehabt haben. Mhm. Einmal einen kanadischen Saxophonisten, aber der hat in Berlin Zwischenstation gemacht. Mhm.
0: Ja. Kommt sie mit dem Flugzeug?
1: Nein, sie kommt mit dem Zug.
0: Mit dem Zug?
1: Wow. Mhm. Das ist eine sehr breite, weite, lange Reise.
0: Mhm. Ich habe selber gerade Urlaub in Belgien gemacht, komme aus dem Land, also bin mit dem Auto gefahren, würde ich jetzt keinem empfehlen. Aber auch mit dem Zug durch Deutschland ist das eine Herausforderung. Hoffentlich kommt sie rechtzeitig dann an.
1: Wir haben uns das so ausgemacht, dass sie 2 Tage schon früher ankommt und erst in Graz bleibt eine Nacht und dann schon vorher eincheckt unten in der Unterkunft, damit sie einfach in Ruhe ankommen kann und genau sich, ich glaube, anders funktioniert das nicht. Also vor allem auch für die Art und Weise, wie sie spielt und wie sie Musik macht. Ich glaube, das braucht eine gewisse Konzentration und Ruhe, die man nicht hat, wenn man gerade 14 Stunden Zugfahrt hinter sich hat.
0: In Belgien funktionieren die Züge übrigens ganz gut, ja. Das habe ich festgestellt. Alles pünktlich.
1: Aber sie fahren durch Deutschland.
0: Sie fahren eben durch Deutschland, ja. Risikoland da, was da Infrastruktur angeht da. Annelies Montserrat ist ihr Name.
1: Genau.
0: Mhm. Ich habe natürlich auch schon ein bisschen vorgehört. Eine Dame, die aus Belgien kommt und wo auch ein paar Acts kommen, die ich sehr gern mag. Mit Neoklassik, experimentellen Dingen, dort immer wieder aus Belgien auch Acts kommen.
1: Mhm.
0: Wie ist Ihr Hintergrund? Wie bist du auf Sie aufmerksam geworden?
1: Das kann ich leichter beantworten. Da gibt es eine lange Geschichte, die ich jetzt ausführlich erzähle. Na, es ist nicht so schlimm. Tatsächlich habe ich die Platte, die heißt Debris, keine Ahnung. Die ist, glaube ich, 2015 ungefähr rausgekommen. Die habe ich vom Wolfgang vom Dux Records empfohlen gekriegt. Der wiederum hat sie vom Peter Pfister empfohlen bekommen und der Wolfgang hat gesagt, es wird wohl in Graz keinem gefallen, außer mir und Peter. Und ich habe es mir dann angehört und dem war so und seitdem bin ich wirklich so einfach klassischer Fan von ihr. Und sie hat dann letztes Jahr ein neues Album rausgebracht, das heißt I Sigh, I Resign. Und das hat mir, wie jedes Album, wenn irgendwas rauskommen ist, unglaublich tief berührt und und da ist dann schon dieser Wahnsinnsgedanke entstanden, dass ich doch einmal die Annelies irgendwie einladen könnte.
0: Und sie hat zugesagt.
1: Ja, die Geschichte geht noch ein bisschen, schlägt noch einen Haken. Ich habe das zuerst versucht, Geld aufzustellen, weil ich gedacht habe, ich kann mir das sowieso nicht leisten. Ich habe keine Ahnung gehabt, ob die jetzt 20.000 Euro verlangt oder ja, und wie viel die Reise kostet und alles drum und dran. Und so habe ich dann das belgische Konsulat angeschrieben und habe gefragt, ob sie mir doch nicht bitte ganz viel Geld geben, um mir die Annelies leisten zu können. Und die haben mir dann abgesagt und damit war eigentlich für mich im ersten Moment der Gedanke,

0: leisten und ich feilsche nie mit MusikerInnen. Wenn sie sagen, so und so viel wollen sie haben, dann sage ich, das kriegen sie, weil das verdienen sie auch. Und wenn es nicht, wenn es mir nicht leisten kann, dann sage ich es eh ab, was aber noch nie der Fall war. Und die Annelie schreibt dann ganz lieb zurück, sowas wie, ja, es tut ihr leid, sie muss halt leider auch von was leben. Aber ja, und die Fahrtkosten und alles hin und her. Aber vielleicht, ja, vielleicht sind zumindest 300 Euro drinnen. Und ja, dann habe ich vor dem Bildschirm aufgelacht und habe ihr zurückgeschrieben, dass sie unter 500 sicher nicht wegkommt. Mhm. So ungefähr war die Geschichte.
1: Ja, das ist aber manchmal auch ein Problem der Musikbranche, dass er im independent, alternativ, unabhängigen Bereich oder ein bisschen weg von Guns N' Roses und Co.
0: Ja, ja.
1: Manchmal auch so einen Kopfwunden immer hat und gar nicht mehr sagt mit breiter Brust, das steht mir auch mal zu.
0: Ja. Absolut, absolut.
1: Mhm. Ja. Genau. Aber jetzt wollen wir uns auf die Platte konzentrieren. Was hören wir?
0: Wir hören Salt von ihrer letzten Platte und Annelise Monseret von der Platte I Sigh, I Resign, Salt.

0: Annelies Montserrat aus Belgien, aus Gent. Wie wir gehört haben, fährt über 9 Stunden mit dem Zug.
1: Ich glaube, es sind tatsächlich 14
0: oder 14 sogar. Ja. Ah ja, 14. Ah ja, ich bin 9 mit dem Auto gefahren. Ja, dann wird es wahrscheinlich um einige Stunden mehr sein. Ja. Schönes Land, 12 Millionen Belgier. So, wenn man Tim und Struppi gelesen hat, so ist das Land auch ein bisschen. Ja. Schön, skurril, flämisch und französisch. Was ist sie eigentlich? Welche Sprache?
1: Flämen.
0: Flämen auch.
1: Mhm. Also spricht Französisch. Aber
0: nee, Flämen.
1: Also Flamen sie, sprechen? Sie spricht
0: zumindest. Ah ja. Ja. Dann ist sie aber keine Original-Flämin.
1: Ja, weiß ich nicht. Vielleicht spricht sie einfach mehrere Sprachen.
0: Ja, auch die Wallonen, ich meine, das ist ja wurscht, wo man lebt. Wie, als Steirer kann man ja auch in Vorarlberg leben und trotzdem kein Vorarlbergerisch.
1: Das ist
0: können.
1: Richtig.
0: Ja, genau. Ja. Aber die Belgier ist ganz interessant, ja, genau. Sprechen das eine, die untere Hälfte spricht fast nur Französisch, die obere Hälfte spricht Holländisch. Und dann gibt es einen kleinen Teil, Mini-Teil, der spricht Deutsch.
1: Deutsch, ja. Ja.
0: Und irgendwie versucht das Land dann gut miteinander auszukommen, was nicht immer so einfach ist, ja. Aber ja, glaube ich, das Land, das als längste Zeit keine Regierung zustande gebracht hat, glaube ich, 3 Jahre ohne Regierung oder sowas. Ja, länger als Ruanda, habe ich dann gelesen. Ja. Ja. Weil sie immer so verzankt sind zwischen den verschiedenen Sprachbarrieren, ja. So ist das.
1: Vielleicht ist das ihr Kolonialkarma.
0: Was ja spannend ist in so einem Land, deshalb habe ich doch ein bisschen ausführlich ausgeholt, dass so manchmal kämpft mit den eigenen Barrieren innerhalb des Landes und die zu überwinden, überwindet sie ja ganz viel auf ihren Platten eigentlich an Barrieren. Vielleicht ist das Zufall, aber manchmal denke ich mir, wo die Künstler leben und in welcher Lebenswelt oder wo sie aufwachsen, ob das jetzt ein Familienhaus ist oder ein Dorf oder eine Stadt oder eben ein ganzes Land wie Belgien. Vielleicht ist das auch manchmal so ein Impetus, warum so Musik dann auch zustande kommt. Aus ihr Haus.
1: Welche Barrieren hörst du, die da überwunden werden?
0: Ich würde sagen auch an klassischen Singer Songstrukturen, die man da aufbrechen oder die sie aufbrechen möchte, nehme ich an. Ich habe jetzt kein Interview über sie oder mit ihr gelesen, aber das, was ich raushöre, ganz subjektiv, ist eben Zeit, also keine 3:30, wie es im Rock'n'Roll ist, oder ja. Songstruktur, Strophe, Chorus, ich bin kein geschulter Musiker, nur Musikfan. Aber das höre ich alles nicht, sondern einfach Flächen, Klänge, dann auch ihre Stimme, die sie in den letzten Jahren, glaube ich, das habe ich nachgelesen zumindest, immer mehr sich traut, auch freien Raum zu lassen, die aber keine klassische, harmonische Stimme ist, die jetzt einfach nur versucht, schön zu singen, sondern die setzt sie eigentlich auch eher als, für mich zumindest, als Effekt ein. Also,
1: ja, sehr gut.
0: Stimmungsbilder, die da kommen, ja. Was für Bilder hattest du, als du dann damals hier im Dux Records das erste Mal mit der Platte in Berührung kamst?
1: Ich denke, das war schon so, also auf jeden Fall alles, was du jetzt gesagt hast, und eben dort in die Tiefe gehend, diese, ja, wenn das eine Barriere ist, so eine Songstruktur, dann überwindet sie die auf jeden Fall. Aber ich weiß nicht, ob das nicht sowieso ihr Zugang ist, weil sie sehr stark und viel immer mit Folkloristik beschäftigt hat. Und für mich klingt das immer ein bisschen so nach sehr alter Musik, also nicht nach Renaissance-Musik, sondern nach Mittelalter-Musik. Wobei ich denke, dass das damit zu tun hat, dass Folklore halt keine Zeit hat. Also das ist ja nicht zeitlich verortet.
0: Kulturell?
1: Sondern kulturell. Es ist einfach die Weitergabe von kultureller Informationen sozusagen. Und über die Zeit hinweg, ohne sozusagen die eigentlichen Einflussnahmen von außen. Und was man dann, wie man das dann ausformuliert, ist natürlich wieder was anderes. Aber ich denke, deswegen klingt das so, wie es klingt bei ihr. Sie hat nicht den Anspruch, irgendwelche Grenzen einzureißen oder neue Klangästhetiken erzeugen zu wollen, sondern es ist eher sozusagen ein Blick in die Tiefe und nicht in die Weite, so würde ich das einmal bezeichnen. Und da das so wenig aufreißerisch ist, wie es nur geht, spricht mir das gleich umso mehr an. Und ich muss auch sagen, es gibt natürlich Assoziationen anderer Künstler und Künstlerinnen, wo ich mir gedacht habe, aha ja, das der klassische Satz, das klingt so wie, aber halt irgendwie dann hat es hat eine eigene Sogwirkung einfach.
0: Mhm.
1: Genau.
0: Sog in welche Richtung?
1: Sog in die Richtung, also alleine schon einmal musikalisch, wenn man sich das strukturell anschaut, es werden Melodien, finde ich, extrem genau ausgecheckt. Also da, das, ich glaube, sie ist eine sehr genaue Arbeiterin. Jetzt nicht im Sinne von elektronischer Musik, wo jeder Schlag genau so sitzt, sondern welche Töne sie sucht. Man hört nie, dass sie sozusagen in den Pathos abdriftet und ganz sicher keine Wagnerianerin ist.
0: Hm.
1: Das hört man auch.
0: Hast du das gecheckt vorher?
1: Nein, weil ich da traue ich mich drüber, das zu sagen. Und auch wie sie singt. Also ich stelle mir manchmal die Frage, wie die Bands und vor allem Sänger und Sängerinnen im Studio stehen und zum 250. Mal ihre ganze Seele reinlegen. Also ich glaube, so viel Seele hat kein Mensch. Das kann man nur trainieren und dann ist es halt Technik. Und ich habe das Gefühl, sie versucht so zu singen, dass es in jedem Moment immer wahr bleibt. Das ist vielleicht, mag vielleicht sogar teilweise ein bisschen kühl klingen, aber es ist wahr.
0: Mhm.
1: Und diese Wahrheit finde ich frappierend.
0: Mhm. Es ist natürlich, wenn du diesen Begriff Wahrheit da hinein interpretierst, ist natürlich immer die Wahrheit des Rezipienten. Die Interpretation spielt da natürlich auch eine ganz große Rolle. Nicht nur
1: gibt
0: das.
1: Gar keine andere.
0: Ja, es gibt gar keine. Genau, du sagst es. Annelise Montserrat, von der Platte auch von letztem Jahr wahrscheinlich einige Stücke, denke ich mal, spielen wird.
1: Ich denke, das wird ihr
0: Hauptfokus sein. Genau, sie als Solokünstlerin hat sie noch gar nicht, glaube ich, so viel produziert. Sie ist auch als Duo unterwegs.
1: Sie hat schon einige Platten solo gemacht, auf verschiedenen Labels rausgebracht, wobei, glaube ich, so ihr Heimlabel ist das Mork Records, das ich sehr empfehlen kann für jeden, der sich so ein bisschen für allgemein experimentelle Musik interessiert und vor allem im belgischen Raum, finde ich das ein ganz fantastisches Label, kann man viel entdecken. Und da eben ist auch oben Laster, das ist ihre Band, wenn ihr mir mal zu Kategorien herablasst, dann würde ich sagen, das ist eine Slowcore-Band. Mhm. Merkt mir ihre Handschrift ganz stark.
0: Was spielt sie da?
1: Wie immer eigentlich. Sie singt und sie spielt hin und wieder Bass. Sie ist, glaube ich, eigentlich gelernte Cellistin, wobei Cello spielt sie selten.
0: Mhm.
1: Klavier, Orgeln, genau.
0: Mhm.
1: Genau, und dann gibt es noch eine Zusammenarbeit und das war so ein bisschen mein Connect damals auch mit der Jessica Bailiff, die kommt vom Cranky Records, das vielleicht manchen ein Begriff ist.
0: 90er Label aus Chicago.
1: Genau.
0: Godspeed Your Black Emperor hat auch am Anfang
1: veröffentlicht. Genau, die waren am Anfang dabei, aber grundsätzlich ist es ein sehr droniges Label, also das sind, ja genau, Grouper zum Beispiel ist da oben oder Stars of the Lid finde ich ganz fantastisch. Ja. Genau, und mit der Jessica Bailiff verbindet sie auch eine Freundschaft und die haben vor nicht so langer Zeit auch ein gemeinsames Album herausgebracht, das ich auch ganz fantastisch finde. Und auch schön dabei ist, dass da Matt Sweet, der Bodhoof-Songs-Künstler, da auch mitgewirkt hat und Schlagzeug gespielt hat.
0: Mhm.
1: Genau.
0: Unterscheiden sich dann schon sehr ihre unterschiedlichen Outlets, ihre Vorlieben an Musikproduktion, an Musikschaffenheit. Aber es ist ja toll, dass man dann es eben nicht nur als Solokünstler machen muss, sondern dass man dann eben auch mit anderen Musikern das teilt, dann eben ein bisschen konkreter vielleicht, würde ich sagen, bei Laster. Aber dann seine Mitmusiker vielleicht dann auch nicht überfordert mit seinen eigenen vielleicht Solo-Gedanken und das macht man dann immer in seinem eigenen Werk. Ja, genau.
1: Genau.
0: Kennst du ja auch.
1: Kenn ich auch.
0: Genau. Wann kommt denn deine nächste Platte, Solo-Platte?
1: Das weiß man nicht. Sie zwei, liegt noch beim Bernd Heinrauch.
0: Zwei hast du ja.
1: Ja.
0: Thea, kennst genau. du dich da? T-A-R-E. Bei Pumpkin Records erschienen. Und auch weniger konkret manchmal als bei vielleicht der Fragments of an Empire als Band.
1: Ja, ja, ich nehme da auf jeden Fall andere Freiheiten heraus.
0: Genau.
1: Die nämlich nicht diskutieren zu müssen mit mir selbst.
0: Wäre mal spannend, dann mit Annelies Montserrat aus Belgien genau auch diesen Aspekt vielleicht im gemeinsamen Boot zu diskutieren. Was macht es für dich aus, in der Band zu spielen und stimmt, welche ja. Freiheiten? Ja, genau. Vielleicht trifft man da die gleichen Argumente oder vielleicht auch ganz andere. Ja.
1: Ja, ich denke auf jeden Fall, das soziale Argument ist immer ein schwerwiegendes. Mhm.
0: Dass man einfach jemanden hat zum Anprosten und nicht alleine im Studio trinken
1: in,
0: muss.
1: Auf mehreren Ebenen. Also wenn man einmal ein Instrument gespielt hat, zu dem ein anderes dazu spielt, dann merkt man, also diese Magie, die da passiert, das ist ja auch eine Form von Kommunikation, bla bla. Genau, diese Art von Magie, die kann natürlich ja, süchtig machen und ich denke, das ist der Kleister zwischen vielen Bandmitgliedern innerhalb einer Band.
0: Genau. Tiger Family bist ja auch da, was wahrscheinlich diese soziale Wärme auch da ganz groß auch spürbar ja immer bei euren Live-Auftritten
1: ist. Absolut.
0: Genau. Vielleicht noch ein kleiner Hinweis. Tiger Family spielt auch Open Air in Graz.
1: Genau, am 30. Juli beim Gatto.
0: Genau. Kann man dich dann auch live sehen als Musiker. Aber zurück zum Swallows Festival, Where the Swallows Fly Backwards, die Schwalben, die rückwärts fliegen, hattest du mir schon mal erzählt, weil euer Tal so eng ist, dass der Großvater dann immer gemeint hat, müssen die Schwalben sogar rückwärts fliegen, genau. Und so ist das nicht nur im familiären Stadel, das Festival, sondern geht sogar auf einen Ausdruck des Großvaters auch noch zurück. Und wir kommen zum letzten Akt, der live spielen wird. Da wird es ein bisschen krachiger und lauter. Komm nicht aus Kanada, wie ich das erst gedacht habe.
1: Nein, das ist nicht die kanadische Band,
0: ja, Peach Pit heißt die Band. Gibt es eine in Kanada, aber auch eine aus Zagreb.
1: Genau, genau. Genau. Hat mir der Richie von Interstellar Records nahegelegt. Danke dafür. Genau, das ist eine Band aus Zagreb, die gibt es schon seit den zumindest späteren 90ern und orientiert sich auch stark an diesen Sound, der halt so dort ja, aus den Labels, aus den entsprechenden kommen ist, wo man halt die Post-Hardcore-Szene verortet.
0: Genau, Interstellar Records hier aus der Steiermark, aus Graz, genau. Verortet auch. Und
1: Linz-Graz, ja.
0: Ja, Linz-Graz, genau. Und mit dieser Band wollen wir uns auch verabschieden?
1: Zum Abschluss noch, für die zwei Zuhörer oder Ihnen, der Felix legt ja auch auf bei uns dieses Jahr. Und wir freuen uns sehr drauf. Das erste Mal.
0: Erste Mal, freue ich mich sehr. Am 15. August in Wörth, in Gnaz, Peach Pit aus Zagreb, die wir hier zum Rauschmeißer hören. Außerdem Annelies Montserrat, die wir gehört haben, und auch Klaus Lang mit seinem Projekt The Long Field. Vielen Dank, Klaus.
1: Vielen Dank.

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